0: der Sicherheitsexperte Nico Lange im ZDF.
1: Wir können alle gemeinsam nochmal festhalten, die Ukraine ist seit März 2025 zu bedingungslosem Waffenstillstand bereit. Putin ist das nicht und er sagt jetzt auch wieder Nein zu Gesprächen. Er hat keine wirkliche Begründung, außer dass er sagt, er will nicht und er sieht keinen Anlass. Die Botschaft ist klar, Putin denkt, er kann immer noch gewinnen.
0: In Deutschland warten rund 8000 Menschen auf eine Organtransplantation. Darauf wollen Patientenverbände zum heutigen Tag der Organspende aufmerksam machen. Die zentrale Veranstaltung steigt in Leipzig. Zwar wächst in Deutschland die Zahl der Transplantationen, zugleich gibt es im europaweiten Vergleich noch Luft nach oben. Familienunternehmer machen Druck auf die Politik. Sie fordern, dass die Sommerpause des Bundestags ausfällt, damit wichtige Reformen noch vor dem Herbst beschlossen werden. Unternehmen bräuchten schnell Klarheit für ihre Investitionspläne, sagte Branchenverbandchefin Ostermann dem Redaktionsnetzwerk Deutschland. Deutschland schaltet in den WM-Modus. In Chicago testet die Fußballnationalmannschaft heute gegen Co-Gastgeber USA. Unterdessen hat sich Lennart Kahl schwerer verletzt und fällt für die gesamte WM aus. Für ihn rückt RB Leipzigs Assan Ouedraogo in den Kader. Torwart Manuel Neuer erholt sich dagegen von seinen Wadenproblemen. Das Spiel heute kommt für ihn aber noch zu früh, so Bundestrainer Nagelsmann.
2: Ihm geht's gut, ist auf Weg zur bester Fitness. Trotzdem wollen wir noch kein Risiko eingehen, sondern der Struktur noch die Zeit geben. Die Wade, das wissen wir ja, die hat ein paar Vorverletzungen dieses Jahr gehabt. Deswegen haben wir uns entschieden, da auch kein Risiko zu gehen. Und dann Richtung ersten Gruppenspiel wird er dann topfit sein und auch nächste Woche ins Mannschaftstraining einsteigen.
0: Die DFB-Frauen haben das Ticket für die WM in Brasilien im kommenden Jahr gelöst. Gegen Norwegen gewann Deutschland mit 2:0. Das Team von Bundestrainer Wück ist damit einen Spieltag vor Schluss uneinholbar auf dem ersten Platz seiner Quali-Gruppe.
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0: Gerade ziehen noch ein paar Schauer durch, die aber langsam nachlassen. Dazu viele Wolken. Später wird es auch mal klar und vereinzelt kann sich Nebel bilden. Aktuell liegen die Temperaturen bei 12 bis 6 Grad, in den Bergen noch etwas kühler. Tagsüber dann weiterhin erst wolkig, später freundlicher und meist trocken. Maximal werden es bis zu 26 Grad.
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2: Im Studio von Riebe sei freundlieb. Zum heutigen Tag der Organspende werben Patientenverbände für mehr Spenden. Die zentrale Veranstaltung dazu läuft an diesem Wochenende in Leipzig. Die Zahl der Transplantationen wächst in Deutschland. Zugleich gibt es im europaweiten Vergleich deutlich Luft nach oben. Sandra Zumpfe ist Vorstandsvorsitzende des Bundesverbandes der Organtransplantierten. Sie hat selbst ein Herz und eine Niere gespendet bekommen und mahnt:
3: Wir wissen, dass jeden Tag 3 Menschen sterben, während sie auf ein Organ warten. Wir haben über 8000 Menschen auf der Warteliste. Und meiner Meinung nach müsste das nicht sein, wenn sich jeder einfach mal selber Gedanken machen würde.
2: Putin blockt ein Treffen mit Selenskyj weiter ab. Erst muss ein Friedensabkommen stehen, so der russische Staatschef. Und der Krieg endet erst, wenn Russlands Ziele erreicht sind. Der ukrainische Präsident hatte ihm zuvor in einem offenen Brief ein persönliches Gespräch vorgeschlagen. Die EU-Kommission macht in Sachen Grenzkontrollen weiter Druck auf Deutschland. Die Asylzahlen gehen zurück, deshalb sei ein schrittweises Zurückfahren der Kontrollen angebracht, sagte EU-Migrationskommissar Brunner den Funke-Zeitungen. Bundesinnenminister Dobrindt will weiter an ihnen festhalten. Die DFB-Frauen fahren nächstes Jahr zur WM nach Brasilien. Das Team von Bundestrainer Wück gewann das Quali-Spiel gegen Norwegen mit 2:0. Damit hat Deutschland bereits einen Spieltag vor Schluss als Gruppenerster das WM-Ticket gelöst. Die deutsche Nationalmannschaft hat heute ihr letztes Testspiel vor der Fußball-WM. Im Footballstadion der Chicago Bears geht's gegen Co-Gastgeber USA. Über seine WM-Stimmung sagte Nationalspieler Florian Wirtz:
4: Es dauert ein bisschen, das zu realisieren. Vor allem für mich jetzt meine erste WM zu spielen. Ja, ist einfach ein Traum, der jetzt in Erfüllung geht. Und jetzt versuche ich es einfach zu genießen, es so gut zu machen, wie es geht. Und ja, auch den Leuten in Deutschland dann hoffentlich einen schönen Sommer zu bereiten, ja.
2: Für Mittelfeldtalent Lennart Karl ist der WM-Traum dagegen geplatzt. Er hat sich im Training schwerer verletzt. Asanui Draogo von RB Leipzig wurde nachnominiert.
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2: Gerade ziehen noch ein paar Schauer durch, die aber langsam nachlassen. Dazu viele Wolken. Später wird's auch mal klar und vereinzelt kann sich Nebel bilden. Aktuell liegen die Temperaturen bei 12 bis 6 Grad, in den Bergen noch etwas kühler. Tagsüber dann weiterhin erst wolkig, später freundlicher und meist trocken. Maximal werden es bis zu 26 Grad.
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2: Im Studio Finn Riebe, sei freundlieb. Schönen guten Morgen. Russlands Staatschef Putin hat ein Treffen mit dem ukrainischen Präsidenten Selenskyj abgelehnt. Darin sehe er aktuell keinen Sinn, so Putin beim Petersburger Wirtschaftsforum. Kisa Weber berichtet.
3: Vor einem Treffen mit Selenskyj müsse erst ein Friedensabkommen stehen. Daran sollen Experten arbeiten, sagte Putin weiter. Selenskyj hatte ein direktes Gespräch mit dem Kreml-Chef in einem offenen Brief vorgeschlagen, um den Krieg zu beenden. In dem Zusammenhang soll es am Sonntag auch ein Treffen in London von Selenskyj, Kanzler Merz, dem britischen Premier Starmer und Frankreichs Präsidenten Macron geben. Die Bemühungen der USA um ein Ende des Ukraine-Kriegs liegen ja gerade wegen des Iran-Kriegs praktisch auf Eis.
2: Zum heutigen Tag der Organspende werben Patientenverbände für mehr Spenden. Die zentrale Veranstaltung dazu läuft in Leipzig. Die Zahl der Transplantationen wächst in Deutschland. Zugleich gibt es im europaweiten Vergleich deutlich Luft nach oben. Derzeit warten rund 8000 Menschen in Deutschland auf eine Organtransplantation. Bundesjustizministerin Hubig will ans Sexualstrafrecht ran. Sie will das Prinzip nur Ja heißt Ja einführen. Sex wäre dann nur erlaubt, wenn alle Beteiligten ausdrücklich zustimmen. Bislang gilt in Deutschland Nein heißt Nein. Heißt, eine Vergewaltigung liegt nur dann vor, wenn Beteiligte dies deutlich ablehnen. Es ist die Generalprobe, bevor die Fußball-WM losgeht. In Chicago testet die deutsche Mannschaft heute gegen Co-Gastgeber USA. Für DFB-Außenverteidiger Nathaniel Brown ist das Spiel ein wichtiger Gradmesser.
4: Das ist sehr, sehr wichtig einfach für uns als Team, dass wir wissen, wo wir stehen und weil es auch einfach das letzte Spiel ist vor der WM. Das wollen wir positiv gestalten und wir freuen uns sehr auf das Spiel.
2: Anstoß ist um 20.30 Uhr unserer Zeit. Mittelfeldtalent Lennart Kahl wird die WM unterdessen verpassen. Er hat sich im Training verletzt. Bundestrainer Nagelsmann hat bereits Assan Ouedraogo von RB Leipzig nachnominiert. Die DFB-Frauen haben das Ticket für die WM in Brasilien im kommenden Jahr gelöst. Gegen Norwegen gewann Deutschland mit 2:0. Das Team von Bundestrainer Wück ist damit einen Spieltag vor Schluss uneinholbar auf dem ersten Platz seiner Quali-Gruppe.
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2: Gerade ziehen noch ein paar Schauer durch, die aber langsam nachlassen. Dazu viele Wolken. Später wird es auch mal klar und vereinzelt kann sich Nebel bilden. Aktuell liegen die Temperaturen bei 12 bis 6 Grad, in den Bergen noch etwas kühler. Tagsüber dann weiterhin erst wolkig, später freundlicher und meist trocken. Maximal werden es bis zu 26 Grad.
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2: Im Studio Finn Riebesel Freundlieb. Schönen guten Morgen. In Deutschland warten rund 8000 Menschen auf ein Spenderorgan. Darauf wollen Patientenverbände zum heutigen Tag der Organspende aufmerksam machen. Die zentrale Veranstaltung dazu findet an diesem Wochenende in Leipzig statt. Sandra Zumpfe hat selbst ein Herz und eine Niere gespendet bekommen und ist Vorstandsvorsitzende des Bundesverbandes der Organtransplantierten. Sie sagte uns:
3: Wenn man jemanden sieht, der transplantiert ist, was das für ein großes Geschenk ist, so eine Organspende, dann können die Menschen damit anders umgehen. Dann sehen die, das ist nicht nur ein theoretisches Konzept, sondern da steht wirklich ein geschenktes Leben dahinter. Und das ist ganz, ganz wichtig, finde ich.
2: Kreml-Chef Putin hat ein Treffen mit dem ukrainischen Präsidenten Selenskyj abgelehnt. Darin sehe er keinen Sinn, solange kein Friedensabkommen vorliegt, so Putin beim Petersburger Wirtschaftsforum. Selenskyj hatte so ein Treffen mit Putin in einem offenen Brief vorgeschlagen. Familienunternehmer machen Druck auf die Politik. Sie fordern, dass die Sommerpause des Bundestags ausfällt, damit wichtige Reformen noch vor dem Herbst beschlossen werden. Unternehmen bräuchten schnell Klarheit für ihre Investitionspläne, sagte Branchenverbandchefin Ostermann dem Redaktionsnetzwerk Deutschland. Deutschland schaltet in den WM-Modus. In Chicago testet die Fußballnationalmannschaft heute gegen Co-Gastgeber USA. Unterdessen hat sich Lennart Kahl schwerer verletzt und fällt für die gesamte WM aus. Für ihn rückt RB Leipzigs Hassan Ouedraogo in den Kader. Torwart Manuel Neuer erholt sich dagegen von seinen Wadenproblemen. Das Spiel heute kommt für ihn aber noch zu früh, so Bundestrainer Nagelsmann.
4: Ihm geht's gut, ist auf Weg zur bester Fitness. Trotzdem wollen wir noch kein Risiko eingehen, sondern der Struktur noch die Zeit geben. Die Wade, das wissen wir ja, die hat ein paar Vorverletzungen dieses Jahr gehabt. Deswegen haben wir uns entschieden, da auch kein Risiko zu gehen. Und dann Richtung ersten Gruppenspiel wird er dann topfit sein und auch nächste Woche ins Mannschaftstraining einsteigen.
2: Die DFB-Frauen fahren nächstes Jahr zur WM nach Brasilien. Das Team von Bundestrainer Wück gewann das Quali-Spiel gegen Norwegen mit 2:0. Damit hat Deutschland bereits einen Spieltag vor Schluss als Gruppenerster das WM-Ticket gelöst.
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2: Gerade ziehen noch ein paar Schauer durch, die aber langsam nachlassen. Dazu viele Wolken. Später wird's auch mal klar und vereinzelt kann sich Nebel bilden. Aktuell liegen die Temperaturen bei 12 bis 6 Grad, in den Bergen noch etwas kühler. Tagsüber dann weiterhin erst wolkig, später freundlicher und meist trocken. Maximal werden es bis zu 26 Grad.
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2: Im Studio sind Gröling. Schönen guten Morgen. Reformbeschlüsse statt Sommerpause. Das fordert der Verband der Familienunternehmer von den Bundestagsabgeordneten. Verbandchefin Ostermann hat ihnen einen Brief geschrieben, aus dem das Redaktionsnetzwerk Deutschland zitiert. Finn Riebesel, Freundlieb.
3: Die Familienunternehmer fordern darin, dass die Sommerpause des Bundestags gestrichen wird, damit wichtige Reformen noch vor dem Herbst beschlossen werden. Unternehmen bräuchten schnell Klarheit für ihre Investitionspläne, heißt es. Die Bundestagssommerpause beginnt Anfang Juli und geht voraussichtlich bis Anfang September. Schwarz-Rot will sich vorher noch auf Reformen, etwa bei den Themen Rente und Einkommensteuer, einigen.
2: Russlands Präsident Putin hat ein Treffen mit dem ukrainischen Präsidenten Selenskyj abgelehnt. Darin sehe er aktuell keinen Sinn, so Putin beim Petersburger Wirtschaftsforum. Mehr von Gisa Weber.
4: Vor einem Treffen mit Selenskyj müsse erst ein Friedensabkommen stehen. Daran sollen Experten arbeiten, sagte Putin weiter. Selenskyj hatte ein direktes Gespräch mit dem Kreml-Chef in einem offenen Brief vorgeschlagen, um den Krieg zu beenden. In dem Zusammenhang soll es am Sonntag auch ein Treffen in London von Selenskyj, Kanzler Merz, dem britischen Premier Starmer und Frankreichs Präsidenten Macron geben. Die Bemühungen der USA um ein Ende des Ukraine-Kriegs liegen ja gerade wegen des Iran-Kriegs praktisch auf Eis.
2: Justizministerin Hubig will ans Sexualstrafrecht ran. Sie will das Prinzip "nur Ja heißt Ja" einführen. Sex wäre dann nur erlaubt, wenn alle Beteiligten ausdrücklich zustimmen. Bislang gilt in Deutschland "Nein heißt Nein". Heißt, eine Vergewaltigung liegt nur dann vor, wenn Beteiligte dies deutlich ablehnen. Die EU-Kommission macht in Sachen Grenzkontrollen weiter Druck auf Deutschland. Die Asylzahlen gehen zurück, deshalb sei ein schrittweises Zurückfahren der Kontrollen angebracht, sagt der EU-Migrationskommissar Brunner den Funke-Zeitungen. Innenminister Dobrindt will dagegen weiter an den Grenzkontrollen festhalten. Die DFB-Frauen fahren im nächsten Jahr zur WM nach Brasilien. Das Team von Bundestrainer Wück gewann das vorletzte Quali-Spiel gegen Norwegen mit 2:0 und ist damit sicher qualifiziert. Der Traum von Alexander Zverevs erstem Grand-Slam-Titel lebt weiter. Der Hamburger Tennisprofi hat bei den French Open in Paris souverän das Finale erreicht. Zverev gewann sein Halbfinalmatch gegen den Tschechen Jakub Menschik in 4 Sätzen. Im Endspiel trifft er morgen auf den Italiener Flavio Cobolli.
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2: Viele Wolken sind heute Morgen unterwegs, vor allem im Westen und Norden kommt auch mal ein Schauer runter. Vereinzelt sind auch kurze Gewitter drin. Im Laufe des Tages ziehen mehr Wolken auf. An den Alpen kann es am Nachmittag auch mal nass werden und krachen. Dazu Höchstwerte von 18 bis 26 Grad. Morgen dann eher grau mit ein paar Schauern, am Alpenrand auch mal Gewitter bis 26 Grad.
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2: Im Studio Sönke Röhling. Schönen guten Morgen. Die Familienunternehmer machen Druck auf die Politik. Sie fordern, dass die Sommerpause des Bundestags ausfällt, damit wichtige Reformen noch vor dem Herbst beschlossen werden können. Unternehmen bräuchten jetzt schnell Klarheit für ihre Investitionspläne, so Branchenverbandschefin Ostermann laut Redaktionsnetzwerk Deutschland. Die Bundestagssommerpause beginnt Anfang Juli. Die schwarz-rote Koalition will sich bis dahin noch auf Reformen, etwa bei Rente und Einkommensteuer, einigen. Zum heutigen Tag der Organspende werben Patientenverbände für mehr Spenden. Die zentrale Veranstaltung dazu läuft an diesem Wochenende in Leipzig. Die Zahl der Transplantationen wächst in Deutschland. Gleichzeitig gibt es im europaweiten Vergleich aber deutlich Luft nach oben. Sandra Zumpfe ist Vorstandsvorsitzende des Bundesverbands der Organtransplantierten. Sie hat selbst ein Herz und eine Niere gespendet bekommen und mahnt:
3: Wir wissen, dass jeden Tag 3 Menschen sterben, während sie auf ein Organ warten. Wir haben über 8000 Menschen auf der Warteliste. Und meiner Meinung nach müsste das nicht sein, wenn sich jeder einfach mal selber Gedanken machen würde.
2: Russlands Präsident Putin hat ein Treffen mit dem ukrainischen Präsidenten Selenskyj abgelehnt. Darin sehe er keinen Sinn, solange kein Friedensabkommen vorliegt, so Putin beim Petersburger Wirtschaftsforum. Selenskyj hatte so ein Treffen mit Putin in einem offenen Brief vorgeschlagen. Ein Luftleck an der internationalen Raumstation ISS hat vorübergehend einen Alarm ausgelöst. Die US-Raumfahrtagentur NASA rief mehrere Astronauten auf, in dem angedockten Raumschiff Schutz zu suchen. Nach der Reparatur des Lecks konnten sie wieder zurück auf die ISS. Es wird langsam ernst für die deutsche Fußballnationalmannschaft. In den USA gibt es heute das letzte Testspiel vor der WM. Und zwar gegen Co-Gastgeber USA. Los geht's in Chicago um 20.30 Uhr unserer Zeit. Für Mittelfeldtalent Lennart Kahl ist der WM-Traum unterdessen geplatzt. Er hat sich im Training schwerer verletzt. RB Leipzig Asan Ouedraogo rückt in den Kader nach. Tennisprofi Alexander Zverev steht bei den French Open im Finale. Der Hamburger setzte sich im Halbfinale gegen den Tschechen Jakub Menšík in 4 Sätzen durch. Im Endspiel trifft Zverev morgen auf die Nummer 10 der Welt, Flavio Cobolli aus Italien. Der kam kampflos eine Runde weiter. Sein Gegner sagte die Halbfinalpartie wegen Krankheit ab.
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2: Viele Wolken sind heute Morgen unterwegs, vor allem im Westen und Norden kommt auch mal ein Schauer runter. Vereinzelt sind auch kurze Gewitter drin. Im Laufe des Tages ziehen mehr Wolken auf. An den Alpen kann es am Nachmittag auch mal nass werden und krachen. Dazu Höchstwerte von 18 bis 26 Grad. Morgen dann eher grau mit ein paar Schauern. Am Alpenrand auch mal Gewitter bis 26 Grad.
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2: Im Studio Sönke Röhling. Schönen guten Morgen. Neuer Höchststand bei politisch motivierter Kriminalität in Deutschland. Mehr als 85.000 solcher Straftaten haben die Bundesländer im vergangenen Jahr registriert, berichtet die Welt am Sonntag. Einzelheiten von Daniel Bornberg.
3: Das waren doppelt so viele solcher Straftaten wie noch vor 10 Jahren und die Zahlen aus Rheinland-Pfalz fehlen sogar noch. Den größten Zuwachs gab es bei linksextremen Straftaten, den größten Anteil machen aber weiter Rechtsextreme aus. Rund die Hälfte aller Taten ging auf ihr Konto. Ermittler führen die Entwicklung vor allem auf den polarisierten Bundestagswahlkampf und Krisen wie den Nahostkonflikt zurück. Es spielt aber auch eine Rolle, dass Hass und Hetze im Netz häufiger angezeigt werden.
2: Die Familienunternehmer machen Druck auf die Politik. Sie fordern, dass die Sommerpause des Bundestags ausfällt, damit wichtige Reformen noch vor dem Herbst beschlossen werden können. Unternehmen bräuchten jetzt schnell Klarheit für ihre Investitionspläne, so Branchenverbandschefin Ostermann laut Redaktionsnetzwerk Deutschland. Die Bundestagssommerpause beginnt Anfang Juli. Die schwarz-rote Koalition will sich bis dahin noch auf Reformen, etwa bei Rente und Einkommensteuer, einigen. Zum heutigen Tag der Organspende werben Patientenverbände für mehr Spenden. Die zentrale Veranstaltung dazu läuft in Leipzig. Die Zahl der Transplantationen wächst in Deutschland. Zugleich gibt es im europaweiten Vergleich deutlich Luft nach oben. Derzeit warten rund 8.000 Menschen in Deutschland auf ein Organ. Wladimir Putin lehnt ein Treffen mit Volodymyr Zelensky weiterhin ab. Erst müsse ein Friedensabkommen stehen, so der russische Präsident beim Petersburger Wirtschaftsforum. Und der Krieg ende erst, wenn Russlands Ziele erreicht sind. Der ukrainische Präsident hatte Putin zuvor in einem offenen Brief ein persönliches Gespräch vorgeschlagen. Die Fußball-WM rückt immer näher und die DFB-Elf hat heute ihr letztes Testspiel gegen Co-Gastgeber USA. Für Mittelfeldtalent Lennart Karl ist der WM-Traum unterdessen geplatzt. Er hat sich im Training schwerer verletzt. Für ihn rückt Asanoue Draogo von RB Leipzig nach. Der Traum von Alexander Zverevs erstem Grand-Slam-Titel lebt weiter. Der Hamburger Tennisprofi hat bei den French Open in Paris souverän das Finale erreicht. Zverev gewann sein Halbfinalmatch gegen den Tschechen Jakub Menschik in 4 Sätzen. Im Endspiel trifft er morgen auf den Italiener Flavio Cobolli.
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2: Viele Wolken sind heute Morgen unterwegs, vor allem im Westen und Norden kommt auch mal ein Schauer runter. Vereinzelt sind auch kurze Gewitter drin. Im Laufe des Tages ziehen mehr Wolken auf. An den Alpen kann es am Nachmittag auch mal nass werden und krachen. Dazu Höchstwerte von 18 bis 26 Grad. Morgen dann eher grau mit ein paar Schauern. Am Alpenrand auch mal Gewitter bis 26 Grad.
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4: Ich habe ja neulich mal für ein gelesenes Interview zwischen Fragen und Antworten dieses Element verwendet, welches einigen Hörern besorgte Kommentare abnötigte. Drum will ich es heute in der Schublade lassen, dennoch aber etwas vorlesen. Einen Beef sozusagen zwischen Gerd Even Ungar und Roberto De La Puente. Sie publizierten gemeinsam auf der Seite Neuland Rebellen mit Tom Wellbrock, auch schon zu Gast hier auf Radio Marabu. Ungar arbeitet nun in Moskau für Russia Today. Er kommt aus Berlin-Neukölln, wirkte für die Unsere Zeit, später Propagandaschau, Rubicon, Nachdenkseiten, Streitpartner De La Puente, heute im Westend Verlag und dem angeschlossenen Overton Magazin. Einige seiner Interviews haben wir hier auch schon weiter publiziert. La Puente war beim Neuen Deutschland. Zu seiner Herkunft finde ich nichts. Ich hoffe doch aber auch West, damit nichts Ostdeutsch-Slawisches den Diskurs verwässert. Beide streiten nun miteinander. Roberto schrieb, Gerd Even via Telekilogramm bat um Stellungnahme zu mehreren Tweets. Diese macht Ungar nun auf seinem eigenen Blog öffentlich. Ich finde sie interessant, sie erinnern mich teilweise an die Streitereien zwischen Robert Stein und Thomas Röper in Tacheles. Auch hier ist ja kein ostdeutsches Blut im Spiel, noch weniger Elemente der DDR. Aber Röper, wie Gerd Even Ungar, halt ansässig in Russland und offensichtlich, wenn man dort wohnt, ich kommuniziere das seit langem, gerät man in Denkmuster, die DDR-Sozialisierte kennen und wohl auch mehrheitlich anwenden. Das soll im Folgenden deutlich werden.
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4: Die La Puente befasst sich mit Ungars Aussagen. Eine, warum sollte ich gegen diesen Krieg sein? Sie zielen auf einen Angriff auf Deutschland ab. Du bist Deutscher, hast meines Wissens auch Familie in Deutschland. Keine Skrupel, keine Angst um die Deinen. Nun Gerd Even Ungar. Ich halte in der Tat einen Krieg zwischen Deutschland und Russland für nicht mehr vermeidbar. Während ich dir antworte, läuft im Hintergrund eine politische Diskussionsrunde auf dem russischen Ersten Kanal. Thema ist eine Einlassung von Roderich Kiesewetter, der fordert, Europa müsse auf die Kapitulation Russlands hinarbeiten. Zuvor hat schon Ursula von der Leyen von der strategischen Niederlage Russlands gesprochen. Russland muss verlieren, wurde und wird in Deutschland vielfach gefordert. Man will keine Lösung, man will einen Sieg. Deutsche Politiker und sogenannte Experten wollen das Ziel des Siegs vor allem dadurch erreichen, dass sie die Ukraine aufrüsten und finanzieren. Für Deutschland soll sich keine unmittelbare Kriegsgefahr ergeben. Man meint, das Ziel eines Siegs über Russland ließe sich aus sicherer Entfernung erreichen. Das ist ein Trugschluss. Der Krieg wird nach Deutschland getragen werden. Zu den Gründen weiter unten.
6: Der Krieg muss nach Russland getragen werden.
4: Ich ergänze Gerd Even Ungars Erfahrungen mit russischen Medien, die ich teile, die ich jedem, der in der Sache meint, mitreden zu müssen, nahelege. Die Russen wissen, was unsere Figuren sagen und derartige Aussagen lassen halt keinen Interpretationsspielraum. La Puente, du legst klar, dass dir die Kriegsführung der russischen Administration zu lasch ist. Willst du mit diesen Aussagen Druck auf Putin ausüben? Hier antwortet Gerd Even Ungar. Zunächst, ich habe keine Möglichkeit, Druck auf Putin auszuüben. Das ist ein recht abwegiger Gedanke, ehrlich gesagt. Dass die Kriegsführung Russlands zu lasch ist, ist allerdings inzwischen eine weit verbreitete Ansicht, nicht nur bei mir und in Russland, sondern auch in Deutschland. Unter den von dir zitierten Tweets gibt es auch deutlichen Zuspruch zu meinen Aussagen. Ich bin nicht gegen den Krieg, denn das Überleben Russlands als souveräner Staat hängt von ihm ab. Der Westen hat die klare Absicht, Russland zu vernichten. Man kann den Krieg sofort beenden, indem man die Absicht aufgibt, die Ukraine in die NATO aufzunehmen. Hält man daran fest, geht der Krieg weiter. Nach dem Angriff der Ukraine auf eine Berufsschule in der Volksrepublik Luhansk, bei dem 21 junge Menschen ums Leben kamen, führte Russland massive Luftschläge auf Kiew durch. In der Folge starben nach offiziellen ukrainischen Angaben 2 Personen und andere Quellen sprechen von 4. Dennoch wird im Westen verbreitet, Russland führe einen Vernichtungskrieg gegen die Ukraine. Die Kriegsführung Russlands wird im Westen offensichtlich nicht verstanden. Man will es auch gar nicht verstehen. Daher empfinden diesen Weg immer mehr Menschen als nicht zielführend. Auch ich habe zunehmende Zweifel. Zweifel, ob Schonung eine gute Idee ist. Die Einschränkungen, die wir hier in Russland aufgrund der Bedrohung durch Terror- und Drohnenangriffe hinnehmen müssen, wird immer asymmetrischer im Verhältnis zu dem, was man in den Ländern der Finanziers und Förderer des ukrainischen Terrorismus und des Kriegs gegen Russland hinnehmen muss. Dort stellt man noch Arroganz und Ignoranz gegenüber Russland und Russlands Interessen zur Schau. Der wichtigste Förderer des ukrainischen Terrorismus, Finanzier des Kriegs, Lieferant von Waffen und das mit größte Hindernis auf dem Weg zum Frieden ist inzwischen Deutschland. Ich habe das bereits in einem Beitrag für die Nachdenkseiten aufgeschrieben. Daran hat sich nichts geändert. Durch den Angriff auf Luhansk hat sich die Situation eher noch zugespitzt. Hier sterben täglich Menschen durch Waffenlieferungen aus Deutschland. Der Tod bleibt weiterhin ein Meister aus Deutschland. Hervorheben möchte ich noch einmal das Bizarre des Kiew-Tourismus westdeutscher Politiker, der ganz offensichtlich von Moskau mehr als nur geduldet wird. Diese Politiker treffen sich in Kiew mit Vertretern des Regimes, um feindselige Handlungen gegen Russland abzusprechen, zu finanzieren und zu initiieren. Sie treffen sich zudem, um Propaganda und Desinformation zu verbreiten und den Besuch für ihre Politikerkarriere populistisch auszuschlachten. Trotz der offensichtlichen Niedertracht und Feindseligkeit dessen, was dort passiert, geschieht diesen Politikern nichts. Sie werden von Moskau geschützt. Das verletzt nicht nur mein Gerechtigkeitsempfinden. Dass Russland die Sicherheit dieser Besuche gewährleistet, ist nicht nur absurd, sondern auch gefährlich, denn es suggeriert, dass Russland ein harmloser Gegner ist, der sich alles gefallen lässt und dem man wortwörtlich auf der Nase herumtanzen kann. Dela Poente fragt, überschreitest du mit deinen Tweets nicht die Grenze dessen, was journalistisch zuständig ist? Nein, früher hast du zu Recht den Haltungsjournalismus deutscher Medien, speziell des öffentlich-rechtlichen Rundfunks, kritisiert. Heute vertrittst auch du als Journalist eine Haltung. Ist dir das bewusst? Gerd Ewen Unger, ich vertrete eine Sicht, aber keine Haltung. Meine Sicht ist begründet, sie speist sich aus Fakten und gründet in der Analyse dieser Fakten. Sie ist vor allem nicht starr. Haltung speist sich aus den Kategorien der Moral und negiert Fakten. Dela Poente, wenn ja, belastet dich nicht der Doppelstandard, den du früher oft moniert hast? Ungar, ich kann in meiner Sicht auf die Dinge keine Doppelstandards ausmachen. Die La Poente, gibt es jemanden, der auf dich zugekommen ist mit der Bitte, als deutschsprachiger Öl ins Feuer zu gießen? Gerd Ewen Ungar, nein. Deine Sprache speist sich aus einer Verschwörungserzählung über Russland. Und genau an dieser Stelle möchte ich hineingehen, weil das für mich eine der interessanteren ist. Nennt Gerd Ewen Unger das Ganze hier noch Verschwörungserzählung, wird er nachher mit dem Begriff rassistisch deutlicher werden. Auch ich nehme das wahr. Die Russophobie, der Russenhass, der nicht trennt zwischen Bevölkerung, Künstler und Politik, Sportler, ist etwas zutiefst Rassistisches, welches mir bereits in der Schule als fester Bestandteil kapitalistischer Gesellschaften gelehrt wurde. Elemente dessen nehme ich nahezu bei allen, auch alternativen Medien wahr. Und hier ist ein wirklicher Unterschied zu DDR-Prägungen. Die Option zu rassistischem Unbill hatte man in der DDR nicht. Was nicht bedeutet, dass derartiges ausgeschlossen war in der Bevölkerung. Es widersprach aber durchaus sozialistischer Moral, mit diesen Dingen zu spielen, weil wenn du damit spielst, führst du Ähnliches gegen andere Bevölkerungsgruppen, ich nehme jetzt mal als Beispiel Zigeuner, regelrecht herbei und kannst dagegen auch nicht mehr glaubhaft argumentieren.
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4: Und Viertel, in denen auch in Moskau kaum noch Russisch gesprochen wird, durch Zuwanderung, zum Teil aus dem eigenen Land, gibt es längst. Nachlässigkeiten des, ich sag's mal, westlich dekadenten Wladimir Putin, habe da mit Alexander das eine oder andere Mal drüber gesprochen, denke beispielsweise an Tschetschenen. Aber zurück. Roberto de la Puente, ist dir bewusst, dass deine Aussagen den ohnehin angeschlagenen Ruf Russia Todays in Deutschland untergräbt und damit das Verbot Russia Today im EU-Raum einem Dienst erweist? Hier von mir gleich zur Frage. Völlig bescheuert. Wer Auslandssender zensiert, ist nicht mehr demokratisch im Sinne unserer eigenen Tiraden. Gerd Ewen Unger etwas ausführlicher. Es gibt in der Frage zwei Aspekte. Der eine ist, dass ich in deinen Augen Russia Today repräsentiere. Das ist in gewisser Weise sicherlich richtig, dass ich für Russia Today arbeite, ist in meinem Twitter-Profil aus Gründen der Transparenz vermerkt. Dennoch ist mein Account auf Twitter privat. Der blaue Haken wird von mir bezahlt und nicht von Russia Today. Meine Aktivität auf Twitter ist bei Russia Today allerdings bekannt. Ich gehe daher davon aus, dass man auf mich zukommen wird, sollte in der Redaktion der Eindruck entstehen, dass meine Beiträge auf Twitter dem Ansehen von Russia Today schaden. Das war bisher nicht der Fall. Dennoch tauchen ganz regelmäßig Accounts auf, die zu wissen meinen, wie man sich als Redakteur von Russia Today auf Twitter zu äußern hat, vor allem aber wie nicht. Ich halte das ehrlich gesagt für wenig aufrichtig. Der zweite Aspekt der Frage ist, dass du suggerierst, mit Wohlverhalten und Anpassung ließe sich irgendwann und irgendwie erreichen, dass Russia Today und die für Russia Today arbeitenden Journalisten in den Kreis der in Deutschland offiziell respektierten Medien aufgenommen werden. Das ist überraschend naiv. Dies ist nur dann denkbar, wenn Russia Today vollständig die westliche Narrative zu den geopolitischen Themen und seine kritischen Positionen zu den bedenklichen antidemokratischen Entwicklungen in Deutschland und der EU aufgibt. Dann aber braucht man Russia Today auch nicht mehr. Russia Today hat den Anspruch, die Nachrichten in den nahezu hermetisch abgeschotteten deutschen Informationsraum zu tragen, die euch von den deutschen Medien vorenthalten werden. Das wird nie zu einer Anerkennung führen. Roberto de la Puente, fürchtest du dich, da du dich auf diese Weise exponierst, nicht einer der nächsten Namen auf der EU-Sanktionsliste zu sein? Gerd Ewin Ungar, eine interessante Frage. Natürlich gehe ich davon aus, dass ich sanktioniert werden könnte. Allerdings ist das Sanktionsregime derart willkürlich und undurchsichtig, dass konkrete Vorhersagen kaum zu machen sind. Mit dem letzten Sanktionspaket wurde beispielsweise der Direktor des Petersburgers Museums Ermitage Michail Borisowitsch Piotrowski auf die Sanktionsliste gesetzt wegen Kremlnähe. Die Personalie zeigt ja deutlich, wie unberechenbar das Sanktionsregime ist. Warum er und nicht jemand anders mit mehr politischer, publizistischer und finanzieller Macht? Diese Frage kann vermutlich noch nicht einmal die EU-Kommission und der EU-Rat schlüssig beantworten. Man sanktioniert eben irgendwen. Das heißt jedoch, es kann eigentlich alle treffen, die sich kritisch äußern. Dogru hält Russland für einen imperialistischen Staat und ist kein Russlandfreund. Dennoch wurde er mit Sanktionen belegt, weil er in der Israel-Frage von den Brüsseler und Berliner Vorgaben abweicht. Die Sanktionen sind willkürlich, jenseits rechtsstaatlicher Prinzipien. Sie deuten darauf, dass die EU sich in eine Diktatur, Autokratie oder ein totalitäres System wandelt. Wie auch immer man das nennen möchte, eins ist klar, man kann sich davor nicht vor der damit verbundenen Willkür schützen, auch nicht durch Wohlverhalten. Das ist eine Illusion. Ja, es kann mich treffen, allerdings auch zigtausend andere. Das Sanktionsregime ist ein Instrument der Repression. Meinen Kontostand auf meinem Konto in der EU halte ich niedrig. Die EU besuche ich nicht. Die Sehnsucht hält sich in Grenzen. Wenn ich sanktioniert werde, ist der Schaden daher gering. Für meinen blauen Haken bei Twitter muss ich dann wohl ein Konto in Kasachstan, Aserbaidschan, Kirgisien oder sonst wo eröffnen. Mit der Frage, ob und unter welchem Aufwand das überhaupt möglich ist, setze ich mich auseinander, wenn es soweit ist. La Puente fragt, in einem Kriegsfalle zu zeigt es die Geschichte immer wieder, werden unter Umständen ausländische Akteure und Privatleute aus Feindnationen aus ihren Positionen entfernt, interniert oder abgeschoben. Siehst du diese Gefahr für dich nicht? Nein. Was ich aber sehe, ist, dass dies bereits die zweite Frage ist, der eine Verschwörungserzählung über Russland zugrunde liegt. Diese Klischees über Russland sind tief im kollektiven deutschen Gedächtnis verankert und wollen bedient werden. Tom beispielsweise hat verbreitet, dass die Bürokratie in Russland schrecklich sei, ein riesiger aufgeblähter Apparat, ganz entsetzlich und dystopisch. Das mag sein, aber Tom weiß das nicht, denn er hatte gar keinen Kontakt zur russischen Bürokratie. Russia Today erledigt faktisch alles für seine ausländischen Mitarbeiter. Man gibt seine Dokumente im Büro ab und das war's. Ich bin jetzt 4 Jahre hier, ich habe kaum Kontakt mit der russischen Bürokratie und wenn doch, dann ging es vergleichsweise reibungslos. Tom hat auch eine Geschichte über Schmiergeldzahlung in einer Weise erzählt, ich ergänze Tom Wellbrook, als hätte er sie selbst erlebt, dabei hat er sie nur gehört. Das zeigt, diese Klischees über Russland und Russen haben eine unglaubliche Kraft und wollen bedient werden. Sie streben nach Einbettung in eine Erzählung, die ihnen den Anschein von Wahrheit und Faktizität verleiht. Man kann sich diesem spezifisch deutschen Rassismus nur schwer entziehen. De la Puente, ich würde es Radikalisierung nennen, was dir widerfahren ist. Erklärbar mag sein, wie nennst du es? Gerd Ewin Ungar. Zur Beantwortung der Frage will ich etwas ausholen. Wir gehen zurück ins Jahr 1990. Die Wiedervereinigung steht kurz bevor. Vorbereitet wird sie durch die Unterzeichnung des 2+4-Vertrags. Der Vertrag ist völkerrechtlich bindend. In Artikel 2 heißt es, die Regierungen der Bundesrepublik Deutschland und der Deutschen Demokratischen Republik bekräftigen ihre Erklärungen, dass von deutschem Boden nur Frieden ausgehen wird. Der 2+4-Vertrag markiert das Ende des Kalten Krieges. Im Kalten Krieg herrschte das Prinzip der Angst vor Vernichtung. Das hat über 40 Jahre zu einem mehr oder weniger stabilen Frieden geführt. Gorbatschow glaubte, die Deutschen hätten ihre Lektion gelernt und könnten in die Freiheit entlassen werden. Die Entwicklungen der letzten etwas mehr als 30 Jahre zeigen, Gorbatschow hat sich bitter getäuscht. Deutschland, die deutsche Gesellschaft und Politik sind der ihr aus der Wiedervereinigung zugewachsenen Verantwortung weder moralisch noch intellektuell gewachsen. Man muss daher zur Logik des Kalten Krieges zurückkehren, denke ich. Die Deutschen müssen wieder Angst vor Vernichtung haben, dann sind sie zufriedenfähig. Das ist für mich eine bittere Erkenntnis. Ich will kurz skizzieren, wie ich zu ihr komme. Nur 9 Jahre. Nach der Unterzeichnung des 2+4-Vertrags erklärt Kanzler Gerhard Schröder Jugoslawien den Krieg. Mit deutscher Beteiligung bombt die NATO Belgrad in Schutt und Asche. Der Kriegsgrund war gelogen. Dafür zur Verantwortung gezogen wurde niemand. Schröder hat den Völkerrechtsbruch später sogar öffentlich zugegeben. Jetzt die Frage an dich. Wer hat sich hier radikalisiert? Der 2+4-Vertrag oder deutsche Politik? 2007 warnt Präsident Putin auf der Münchner Sicherheitskonferenz vor der Gefahr von Krieg und fordert die Rückkehr zum Prinzip der Unteilbarkeit von Sicherheit. Man dürfe die UNO nicht durch die NATO und die EU ersetzen. Tja, genau das ist aber passiert. Man fühlte sich allmächtig und nicht mehr an Verabredungen gebunden. Regelbasierte Ordnung, der Westen macht die Regeln, an die er sich selbst nicht hält und die er mit Gewalt durchsetzt. Wer hat sich da radikalisiert? Im Westen lautet die Antwort Putin. Dort gilt Putins Rede von 2007 als Wendepunkt. Auf den Inhalt geht man vorsichtshalber nicht ein. Bei dir lautet die Antwort Gerd. Das Prinzip ist ähnlich. 2008 wird der Ukraine auf dem NATO-Gipfel in Bukarest eine Beitrittsperspektive eröffnet. 2014 kommt es in der Ukraine zum Putsch. 2019 gibt die Ukraine ihre in der Verfassung verankerte Neutralität auf und gibt sich die Aufnahme in die NATO als Staatsziel. Russland fordert die Berücksichtigung seiner Sicherheitsinteressen und die Rückkehr der Ukraine zu ihrem neutralen Status. Daran hält Russland bis heute fest. Russland will die Ukraine nicht einnehmen. Russland will die Ukraine als Pufferstaat, der Russland vor den hochaggressiven Westeuropäern abschirmt. Das war Thema in allen Verhandlungen. Aber die Westeuropäer bestehen auf NATO-Ausdehnung. Wer hat sich radikalisiert? Der Krieg ist gewollt und er ist vom Westen gewollt. Sarah Wagenknecht als auch Johannes Warwick betonen immer, dass sie selbstverständlich den Angriffskrieg Putins verurteilen. Ich habe beide gefragt, wie Putin den Krieg hätte vermeiden können und habe keine Antwort erhalten. Die erhaltene Antwort ist richtig. Es war nicht möglich. Jetzt geht es auf eine neue Ebene. Ich persönlich halte einen Krieg zwischen Deutschland und Russland für nicht mehr vermeidbar. Man will ihn. Alles deutet darauf hin. Er wäre vermeidbar, würde Deutschland zu seinen zur Wiedervereinigung gemachten Versprechen zurückkehren. Diese Versprechen wurden Deutschland als Bedingung für die Wiedervereinigung abverlangt, um Krieg und Konflikt in Europa unmöglich zu machen. Versteht Deutschland diese Regelungen nicht als Garantien für Frieden und hält sich aus Einsicht daran, müssen Deutschland und die Deutschen erneut die Erfahrung des Krieges machen. Das ist anders nicht denkbar. Das hat nichts mit meinem Willen oder meinem Wunsch zu tun, sondern mit Gesetzmäßigkeiten. Ignoriert man in Deutschland das, was zweimal in die Katastrophe geführt hat, strebt wieder nach Militarisierung, Aufrüstung, betreibt Feindbildaufbau und Propaganda, unterstützt Genozid, Narzissmus, liefert Waffen in Kriegsgebiete, lehnt Diplomatie ab und beansprucht Führung in Europa, dann wird das beim dritten Versuch kein anderes Ergebnis hervorbringen als bei Versuch 1 und 2. Wenn die deutsche Politik und die mit ihr verbundene Gesellschaft nicht durch Nachdenken, geschichtliche Aufarbeitung, kurz aus dem Geist aufgeklärten Denkens die Wiederholung bereits gemachter Fehler vermeidet, dann muss Deutschland erneut Kriegserfahrung machen. Diese Sichtweise ist nicht radikal, sondern gibt eine Gesetzmäßigkeit wieder. Roberto, ich will noch einmal zurückkommen auf das Jahr 1990 und die von Deutschland gemachten Versprechen. Wir, verstanden als Generation derer, die heute über 40 sind, sind an unserer eigenen, der deutschen Geschichte komplett gescheitert. Als Gesellschaft, als System, aber vielfach auch individuell. Auch das ist nicht radikal. Das ergibt sich ebenfalls zwingend aus der Betrachtung der Abläufe. Wir haben gezeigt, dass wir keinerlei Resilienz gegen die Wiederholung bereits mehrfach gemachter Fehler besitzen. Wir stehen wieder am Vorabend eines großen Krieges in Europa, der das Ziel hat, erneut die großen Konstanten europäischer Politik über den Niedergang der Systeme zu retten. Eine dieser großen Konstanten europäischer Politik ist die Ost-West-Konfrontation. Sie existiert seit Jahrhunderten, hat sich über den Ersten Weltkrieg und den Zweiten Weltkrieg gerettet und wird sich auch über diesen Krieg in eine neue Zeit retten. Dabei ist völlig unwichtig, was für ein politisches System in Russland etabliert ist. Russland bleibt für die Westeuropäer das, was es zu besiegen gilt. Deutsche Politik war regelmäßig dazu bereit, diesen Krieg gegen Russland allein oder im Bündnis zu führen, und sie ist es heute wieder. Das ist die große Kontinuität seit 800 Jahren. Es ist uns als heutiger Generation von Deutschen nicht gelungen, dies zu unterbrechen. Es ist unsere Generation, die Deutschland gemessen an den gegebenen Versprechen verraten hat. Erst wenn wir begreifen, in welcher Kontinuität wir gefangen sind, sind wir in der Lage, sie aufzulösen. Erst dann wird Deutschland nicht mehr die Erfahrung von Krieg machen müssen. Im Moment aber ist es ganz eindeutig noch nicht so weit. Das tut mir einerseits leid, aber es ist andererseits nichts Persönliches. Der Beef zweier Westlinker. In der kleinen Audiodatei, ich meine, ein interessantes Dossier.
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4: Ungarns neuer Ministerpräsident Walter in Berlin will wieder ein konstruktiver Partner werden. Kanzler Merz will ihn unterstützen, wünscht sich aber auch Entgegenkommen in der Ukraine-Politik.
8: Wir stehen an der Seite des ukrainischen Volkes. Ohne Wenn und Aber.
4: Aber Ungarn erklärt, Waffen oder Soldaten werden nicht in die Ukraine geschickt. Auch soll die Aufnahme von EU-Beitrittsverhandlungen mit der Ukraine so lange blockiert werden, wie die Rechte der ungarischen Minderheiten im östlichen Nachbarland beschnitten sind. Aha, was ich hier seit 2022 berichte, schafft es so auch mal in die Tagesschau. Sehr interessant. Nicht nur die russische Minderheit ist in der Ukraine unterdrückt, auch die ungarische. Das sind nicht wenig. Der ungarische Staatspräsident Zuljok wird als Marionette Orbáns bezeichnet. Hier finden regelrechte Räumungen statt. Soll jeder demokratisch nennen, der das demokratisch findet. Auch bietet er Ungarn als Ort für Ukraine-Gespräche an. Es gab ein Interview mit der Frankfurter Allgemeinen Zeitung. Moskau begrüßt generell. Unserem Bundeskanzler, der gerade an der Seite des ukrainischen Volkes steht, hat Helmut Matt ein Gedicht gewidmet.
9: Ein neuer Tag, ein neuer Grund für Kritik an Friedrich Merz.
4: Ein Fall für die Justiz, das Land ist ihm egal, der kleine Lügenfritz herrscht bis zur nächsten Wahl. Er glaubt an seine Macht, BlackRock wird ihn bezahlen, sein Auftraggeber lacht, was kümmern ihn die Wahlen? Doch seine Uhr läuft ab, sein Volk will ihn nicht mehr, die Wahrheit ist sein Grab, sein Lügensack ist leer.
10: Aber wir sind auch nicht mehr im Frieden.
4: Drum Rüstungsfirma in Sangerhausen, Sachsen-Anhalt, bricht Mitteldeutsche Zeitung, ein israelisches Rüstungsunternehmen.
11: How dare you?
4: Pali Sexeln, Personalversammlung im Wirtschaftsministerium, Handelsblatt berichtet, auch Springers Welt, Beamte und Mitarbeiter üben heftige Kritik an Katharina Reiche. Eine Boeing der Lufthansa wurde gestern am Flughafen Frankfurt am Main bei einem Zwischenfall am Gate schwer beschädigt. Das Fahrwerk kracht zusammen. Die Tagesschau, der Rüstungsboom beschert der deutschen Luft- und Raumfahrtindustrie Rekorde. Dennoch, die Wirtschaftsweisen senken ihre Prognosen deutlich. Und vergangene Woche Zwischenfall am Flughafen München, ob Drohnensichtungen. Sachsen, Regina Zindler, bekannt vom Maschendrahtzaun, ist gestorben. Und Grüße nach Köln, es ist Freitag.
12: Schönes Wochenende, Marcel.
4: Ramon Schack sprach mit Sarah Wagenknecht, das senden wir am Montag.
13: Sarah kommt.
4: Zum Wochenende kommt Svetlana.
14: Das Elterngeld wurde seit seiner Einführung 2007 nicht an die Inflation angepasst und hat laut Berechnungen des IW etwa 38% an Kaufkraft verloren.
15: Wir würden einfach

0: Lernen mit Schlager, Sven Phantom, Sofa Planet, wie ficken am 5. Juni 2026, einem Freitag hier in der kleinen Audiodatei. Die ARD berichtet, Zelensky bietet Wladimir Putin direkte Friedensgespräche an, das in einem offenen Brief.
1: The victory will change the world.
0: Der Kreml erklärt, Zelensky kann jederzeit nach Moskau kommen. US-Präsident Donald Trump begrüßt ein mögliches direktes Treffen. Der ORF berichtet, Putin zeigt sich bei dem Wirtschaftsforum in St. Petersburg siegesgewiss. Russische Militärflugzeuge wurden über der Ostsee von der NATO abgefangen. Politico berichtet, US-Verteidigungsministerium sagt die geplante Lieferung von Tomahawk-Maschflugkörpern an Deutschland ab. Benannt werde die Sorge der US-Regierung um eigene Bestände.
2: Wir haben gesagt, dass wir dann, wenn die USA noch einmal eine abschließende Einschätzung abgeben, dass wir auch als Bundesregierung uns dazu äußern, aber dazu warten wir darauf.
0: Der Realität entledigt, gibt Deutschland ob des fehlenden Sitzes im UN-Sicherheitsrat Russland die Schuld. Johann Badefuhl spricht von Enttäuschung, aber die USA sind doch drin. Einen neuen Kodex fordert Dmitri Medvedev. Er meint, den westlichen Eliten solle man nicht vertrauen. Alles gut und schön. Die Systemfrage stellt er aber auch nicht. Fehlt ihm Vertrauen? Vertrauen in sein Land, der russische Finanzminister. Russland habe volle finanzielle Souveränität. Russische Unternehmen sind bereit, in Projekte in Kuba zu investieren.
3: Kuba did not stay silent when the world
0: der lettische Befehlshaber Kaspars Budans. Russland übertrifft die NATO in der Fähigkeit, Drohnen schnell zu produzieren. US-Journalistin Candace Owens in St. Petersburg vor einem Emmanuel Macron-Bildnis posierend. Sie hat sich mit den vielen Geschlechtern seiner Gattin befasst. Diese, die sich Brigitte nennt. Nun auch in deutschen Medien der Angriff auf Starobielsk, FAZ und NTV berichten, es gebe keine Anzeichen für eine militärische Nutzung des betroffenen Objektes. AfD-Bundestagsfraktionsvize Markus Frohnmeier trifft sich in St. Petersburg mit Kirill Dmitriev und dem Gazprom-Chef.
4: Macht Nord Stream 2 auf.
0: Die Hezbollah lehnt eine Waffenruhe mit Israel ab.
5: Die Spannungen im Nahen Osten nehmen nicht
0: ab. Danke, beste Svetlana. Der Iran blockiert Atominspektoren den Zugang. Und neue Raketen und Drohnen in dieser Sache getestet, auch Nordkorea. Kim Jong-un leitet am 3. Juni eine neu in Betrieb genommene Fabrik für nukleare Stoffe vor Ort an. Die Kinderorganisation Koreas feiert ihren 80. Geburtstag. Kim Jong-un hielt eine Rede und sein Ausspruch für heute: Die Macht des Sozialismus ist dem Wesen nach die der Ideologie.
6: 조체 100 2013년 4월 4일 평양.
7: Das Problem sind Männer.
0: Auch beim Wetter Sonne, Wolken, Schauer, Gewitter. Morgen mehr Sonne im Osten, Sonntag im Süden. Es bleibt wechselhaft.
8: Marcello, herzlichen Dank. Wünsche einen schönen Morgen.
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Prima, dass du deinen Lieblingssender eingeschaltet hast. Tja, dann kann es jetzt wieder mal losgehen. Und damit hallo wieder mal hier aus dem Soundtrack-Studio in Köln zu einer neuen Ausgabe des Soundtracks deines Lebens. Das sagt euch auf eurem Lieblingssender, ihr und euer Robert Rosbach. Da sind wir mit der Ausgabe 335 heute des Soundtracks deines Lebens. Dein Musikmagazin ist wieder mal hier und wir schauen auf die Welthitparaden und spielen wie üblich die Future Hits, die Hits von morgen. Schön, dass du eingeschaltet hast. Auch dabei heute der Blick auf die Hitparade aus Spanien, aus Großbritannien und auch aus den deutschen Landen. Gleich in der zweiten Stunde gibt es dann einen Yesterday Star oder auch eine Yesterday Gruppe der Woche und so weiter. 2 Stunden Unterhaltung in Musik und ich sage wie üblich, ja, dieser Satz, der sollte kommen.

0: Dan Aykroyd und John Belushi mit Musik aus einem Musikkultfilm der 80er Jahre. 1980, Sie in the Blues Brothers. Und das war ihre Version von Gimme Some Lovin', unser heutiger Swinging Opener. So heißt dieses Programm, du hörst es auf deinem Lieblingssender. Und hier am Anfang des Programms, wie üblich, die Kontaktdaten. Wenn du Musikwünsche, Anregungen, Fragen an den Soundtrack haben solltest. Die Seite bei Facebook lautet Robert Rosbach Music-Memories. Ganz einfach, Facebook Robert Rosbach Music-Memories. Anregungen, Fragen, sonstiges, Musikwünsche natürlich sehr gerne auch über den Messenger.
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0: Heute die Detroit Spinners und Cupid.

Die Karriere der Detroit Spinners begann in den 60er Jahren und endete 1980 mit genau diesem Titel hier, Cupid, I'd Loved You for a Long Time. Tja, das war er dann für heute, der Disco-Klassiker.

0: Das ist seit Wochen Nummer 1 in den britischen und den deutschen Downloadcharts. Stick Figure und Run Run River. Single der Woche war es und heute unser erstes Powerplay.
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2: Es ist Zeit, um mal nachzuschauen, aus welchen Ländern wir heute neue Musik dabei haben werden. Ganze Menge neue Musik dabei heute, das ist garantiert. Musik aus Italien, Frankreich, Spanien, Deutschland, Kolumbien, Großbritannien und der erste neue Titel, der kommt dann tatsächlich heute aus den USA.
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2: Ganz neue Musik von Miles Smith hier im Programm. Neue Single, Hold Me.

0: My Mess, My Heart, My Life, so heißt das neue Album von Miles Smith. Das kommt am 19. Juni auf den Markt. Und das war die erste Single daraus ausgekoppelt, gehört im Soundtrack Hold Me in the Dark.
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0: Ganz genau, jede Woche, wenn es einen neuen Soundtrack hier gibt, spielen wir die Future Hits, die Hits von morgen als erstes. Und hier nochmal diese beiden sehr talentierten Mixer aus den Niederlanden, genau genommen aus Amsterdam. Die beiden nennen sich Another. Der Sänger hier heißt 24 Ultra, ein Hit in Italien, der Titel Talk to You.

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1: Das ist Ultranate aus Großbritannien und ihr größter Hit 1997, Free. Ein absoluter Tanzhit-Klassiker. Und das hier? Das ist Tougel, Mixer, angesagter Mixer aus Frankreich. Und sein Hugel Remix 2018 von Bella Ciao. Und wir das jetzt spielen. Hugel, Ultranate und ein gewisser Immanuel Angel sind jetzt zu hören auf einem neuen Hugel Remix, der heißt Moving to the Sun. Das ist im Moment der angesagteste Dance-Track in Frankreich. Und der Titel, der gefällt uns wieder mal so gut. Hier ist das Prädikat.
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1: Hier ist eine Oldie-Rarität. 1977, Jimmy Buffett, Margarita Wells.

0: Eine echte Oldie-Sound-Rarität. 1977 kann man nicht mehr im Radio hören. Jimmy Buffett, sein erster und größter Hit in dieser Zeit, Margaritaville.
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0: Und damit hallo und willkommen hier zurück auf deinem Lieblingssender. Hier ist der Soundtrack deines Lebens und hier ist unser zweiter Block für heute. In 10 Minuten etwa, heute der Blick auf die britische Hitparade. Wir schauen, was da diese Woche wieder Nummer 1 ist und spielen den Titel natürlich auch. Später auch den Blick auf die Billboard Hot 100 Airplay Country Charts. Da spielen wir auch die Nummer 1. Und wir haben neue Musik dabei aus Österreich und aus Italien. Dranbleiben, weiterhin den Soundtrack hören.
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0: Und hier kommt unser nächstes
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0: Aus Österreich, Part of Stella, die neue Single Black Lillian.

0: Großartiger Auftritt von ihm beim letzten Eurovision Song Contest in Wien. Black Lilies hat er da präsentiert und das ist jetzt ein Hit auch bei uns hier in der Bundesrepublik.
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0: L'Ombelico del Mondo war 1995 der erste Hit für Giovanotti Lorenzo aus Italien oder ganz einfach Giovanotti. Er ist nicht wegzudenken aus der Musikszene in Italien, ein Urgestein der italienischen Musikszene. L'Ombelico del Mondo war übrigens auch ein Hit damals bei uns in Deutschland. Von Giovanotti haben wir die neue Single dabei.

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0: Seit einigen Jahren spielen wir hier im Soundtrack die Musik von Olivia Dean. Jetzt ist sie ein Weltstar, jetzt wird's aber Zeit, dass wir die Musik von Brooke Combs aus Schottland featuren, weil die hat auch eine sehr, sehr soulige Stimme. Tears Won't Lie ist ihre aktuelle Single in Großbritannien. Apropos Großbritannien, es geht nach London.
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0: Ganz genau. Der Soundtrack blickt jetzt auf die UK-Charts. Jeden Freitag 16 Uhr auf Radio 1 zu hören. Großbritanniens Hitsender Nummer 1. Was soll man sagen? Seit 22 Wochen jetzt Nummer 1 in Großbritannien. Und was gut ist, das spielen wir gerne immer wieder. Hier also Sam Fender und Olivia Dean Nummer 1 mit Rain Me In.

kaum zu glauben, aber das hier konnte man hören im Soundtrack im Oktober 2025. War damals ein New Play, war eine Single der Woche. Jetzt 22. Woche, Nummer 1 in Großbritannien. Sam Fender und Olivia Dean im Duett. Ein riesiger Hit, ein Mega-Hit, Rain Me In. Am 16. Mai war ESC-Abend, nämlich der 70. Eurovision Song Contest. Der fand ja in Wien statt und gewonnen hat mit einem riesigen Abstand der Titel aus Bulgarien. Mittlerweile ist das Ganze ein Eurohit. Dara ist gemeint und Bangar.

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1: So, wir gehen jetzt in die USA und schauen auf die aktuellen Billboard Hot 100 Airplay Country Charts. Cody Johnson ist ein riesiger Country-Star in Amerika. Er ist diese Woche die Nummer 1 mit dem Titel The Fall.

Die aktuellen Country Charts aus Billboard's Hot 100 Airplay Country Charts. Cody Johnson, The Fall, Nummer 1 diese Woche.

Das macht richtig Sehnsucht, in das Lieblingsurlaubsland der Deutschen zu reisen. Nach Italien, sempre, sempre. Ein Mega-Hit 86, ein Soundtrack All-Time, Classic war das, von einem geringeren als Albano und Romina Power. Die waren damals ein Ehepaar. Jetzt der Blick zur... Ich würde sagen, wir haben Halbzeit. Music Show. Hallo und willkommen zur zweiten Stunde des heutigen Soundtracks deines Lebens. Wir hören uns weiterhin hier auf deinem Lieblingssender.

Und wir gehen jetzt zurück in die 2000er Jahre. What we're gonna do right here is go back. Back into time. Die Yesterday-Gruppe der Woche. Heute gehen wir in die frühen 2000er Jahre und erinnern an die Musik von Lasgo. Lasgo ist eine Vocal-Trance-Formation aus Belgien. Sie besteht aus den Songwritern und Produzenten Peter Luft und Jeff Martens sowie der Sängerin Nikki Born. Mit bisher weit über 5 Millionen verkauften Tonträgern ist

0: Lasko, eine der erfolgreichsten Acts der elektronischen Tanzmusik der Welt. Die Gruppe zählt neben Silver und Milk Inc. zu den Pionieren des Vocal Trance. Soweit die History und hier kommen die Hits. 2001, ihr größter Hit, Platz Nummer 8 in Deutschland, Platz Nummer 4 im UK damals, Sometimes. 2001 ebenfalls noch eine Top 10 in Großbritannien, Lasko und Alone. Und aller guten Dinge sind drei aus dem Jahre 2002, Lasko und Pray. Hier also elektronische Tanzmusik aus Belgien von Lasko. Und ich sage gute Unterhaltung.
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0: feinste Elektrobeats heute zum Abtanzen. 12 Minuten lang aus Belgien. Die waren sehr erfolgreich. Let's go! Und das gerade war Pray.
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0: Millionenweise verkaufter Tonträger von dieser Elektroformation aus Belgien. Tja, und welche drei Titel liefen heute die letzten Minuten? Hier kommt der Rewind. Aus dem Jahre 2001 ihr größter Hit, Sometimes. 2001 dann ebenfalls immer noch sehr groß, Alone. Und gerade gehört, Let's Go mit Pray. Höchste Zeit, dass wir weitermachen mit den Hits von heute.
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0: Noch ein Titel von Hugel, diesmal mit Solto.

0: Fougel aus Frankreich hat zwei große Hitzemomente in den Charts. Und das ist der zweite. Das ist Jamaican Bam Bam mit der Sängerin Solto. Top 10 in Frankreich.
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0: Musik von unserem Soundtrack-Liebling aus Irland, Dermot Kennedy, kann man immer wieder hören. Aktuelle Single Turnstile.
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0: Der Titel Torn im Jahre 1997 und das hier 2005. Shiver waren zwei Welthits für die Australierin Natalie Imbruglia. Natalie versucht es immer wieder musikalisch mit einem neuen Titel. Und so haben wir jetzt neue Musik von Natalie Imbruglia. Hier ist Natalie. Könnte wieder mal ein Erfolg werden.

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2: Noch ein Titel, der Upside Down reißt, aber hier ein Klassiker. Diana Ross 1980.

0: Da hatte sie 1980 ein Comeback, die Grande Dame der Popmusik, Diana Ross, Upside Down. Was für ein Hit damals. Ein Soundtrack-Dance-Klassiker war das.
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0: Und da sind wir wieder alle zusammen auf deinem Lieblingssender. Zu den weiteren und letzten 30 Minuten des heutigen Soundtracks deines Lebens. Tja, was haben wir noch dabei? Gleich neue Musik von den Chemical Brothers. Sehr interessante neue Musik. Dann der Blick auf die spanische Hitparade. Da gibt's eine neue Nummer 1. Wird gespielt. Und auch der Blick auf die Welthitparaden in Bezug auf Downloads und Airplays weltweit.

0: Ein Titel aus dem Jahre 2010. Jetzt ein Hit wieder in Deutschland für Kato und John. War damals sehr groß, ein großer Tanzhit. Turn the Lights Off.
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0: 1999, the Chemical Brothers. Hey Boy, Hey Girl. Musik für Freunde der elektronischen Musik war damals sehr groß in den Clubs. Oder auch das hier. Mögen wir Chemical Brothers und Galvanized. Chemical Brothers haben ein neues Album. Das kommt bald auf den Markt. Heißt Born of the Echoes. Und daraus jetzt die neue Single. Bereits ein Hit in Deutschland und im UK. Hier sind die Chemical Brothers und go!
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Die Entdeckung der letzten Monate startet gerade ihre große Karriere in den USA. Das war die aktuelle Single Material Lover. Und jetzt kommt der aktuelle Blick auf die genau spanische Hitparade. Wir gehen wie immer nach Madrid ins Headquarter de los 40 Principales. Und in der Del 40 Luno Show eine neue Nummer 1. Sie hat viele Fans in Spanien. Olivia Rodrigo ist Nummer 1 mit Drop Dead.

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1: Das ist die Hymne der 60er Jahre von den Rolling Stones. I can get no satisfaction. Und das hier ist Norman Cook. Genau das hier.
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1: The Rockefeller Skank, Norman Cook. Besser bekannt unter seinem DJ-Namen Fatboy Slim. Der hat super Titel gemixt in den 90ern wie das hier. Und jetzt hat er diesen Titel gegen Satisfaction von den Rolling Stones gemixt. Klingt ein bisschen skurril, ein bisschen strange, aber hört sich sehr gut an. Spiel

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1: Nummer 1 weltweit diese Woche. Michael Jackson.

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1: Tja, das war's dann. Der Soundtrack ist für heute vorbei. Schön, dass so viele heute zugehört haben. Wir sind aber bald wieder zurück mit der neuen Ausgabe des Soundtracks deines Lebens. Und dann heißt es wieder, hier ist der Soundtrack und wir spielen die Hits von morgen als erste. Bis dahin sage ich wie üblich alles Gute und Tschüss hier aus dem Soundtrack-Studio in Köln. Als ihr und euer Robert Rosbach. Bye, bye.

Hallihallo und herzlich willkommen mal wieder zum Hit Countdown. Hier ist die Chartshow mit den Hits aus der Vergangenheit. Und heute reisen wir zurück ins Jahr 2005.

genauer gesagt in die bayerischen Singlecharts des Jahres 2005. Denn neben den deutschlandweiten Charts gab es auch die bayerischen Singlecharts. Das Bundesland Bayern hatte seine eigene Hitparade sozusagen. Die Top 30 gibt's in den nächsten beiden Stunden auf euren Gehörgang. Tolle Interpretation.

0: Favoriten mit dabei, die Sugar Babes, Rihanna und Sarah Connor zum Beispiel. Loslegen tun wir mit Platz Nummer 30 und mit Nena. Jawohl, sie sang einen Riesenhit. Warum? Na klar, sie war eine Nummer 1 auch in den bayerischen Singlecharts, hielt sich 9 Wochen lang in den bayerischen Top 10. Nena und Liebe ist. Für eine Fernsehserie sang sie diesen Song ein, ja, und der wurde zum Mega-Hit. Platz Nummer 30. Daddy Yankee dann auf der 29 mit Gasolina. Nur die Nummer 7 gewesen, aber ein paar Wochen mehr in den Charts. Robbie Williams mit Tripping dann auf der 28 und Sean Paul mit We Be Burning auf der 27. Sagt mir zum Beispiel gar nichts. Bin mal gespannt, wie der Song sich gleich anhört. Legen wir also los. Hier ist der Hit Countdown und ich wünsche euch ganz, ganz viel Spaß in den nächsten beiden Stunden. Die bayerischen Singlecharts 2005, präsentiert von mir, Michael Klein-Lutmar.
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0: Sean Paul war das mit We Be Burning, die Nummer 27 des Jahres 2005 in den bayerischen Singlecharts. Machen wir weiter, gehen runter bis auf die Top 20, oder? Klar, sehr gerne mit Sarah Connor und einer Nummer 1. From Zero to Hero sang sie im Jahr 2005, hatte damit einen Chart. Genau wie Rihanna, Palm Do Replay, ihr Song, der sich bis auf Platz Nummer 6 vorschob, im Endeffekt die 25 des Jahres. Die Sugar Babes mit einem Riesenhit, der läuft heute auch noch sehr, sehr gerne im Radio. Und wenn er gespielt wird, ja, dann singen und wippen viele mit. Die Sugar Babes und Push the Button auf der 24. Melanie C war solo unterwegs, nachdem sich die Spice Girls auflösten. First Day of My Life, eine Nummer 1, auch ein Filmhit sozusagen oder ein Serienhit. Sie sang die Titelmelodie. First Day of My Life, Melanie C auf der 23. Mark Terenzi dann auf der 22, Love to be Loved by You. Und auf der 21, Green Day, Boulevard of Broken Dreams. Die Hits gibt's jetzt alle hintereinander, jetzt beim Hit Countdown.
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0: und Boulevard of Broken Dreams. Damit entern wir die Top 20 des Jahres 2005 in den bayerischen Singlecharts. Und da stehen Ben Moody und Anastasia. Everything Burns. Also ich muss dann schon mal wieder sagen, das sind viele Songs, die ich angesagt habe, auch schon, die mir absolut nichts mehr gesagt haben. Der gehört dazu. Bin mal gleich gespannt auf der 20. Aber der Song, der dann kommt, der sagt mir was. Fettes Brot nämlich mit Emanuela auf Platz Nummer 19. Mustafa Sandal featuring Gentleman mit Isa Janka. Ich hoffe, ich habe es richtig ausgesprochen. Werden wir gleich hören, wie es gesungen wird. Auf der 18. Dann die Nummer 17 des Jahres 2005. Was war das für ein tolles Duo? Ich und ich. Du erinnerst mich an Liebe, ein Riesenhit. Bis auf Platz 5 in den bayerischen Singlecharts, 6 Wochen lang in den Top 10, im Endeffekt die Nummer 17. Und die 16 hören wir dann auch noch mit Aiken und Lonely, das war sein großer Hit, war sogar eine Nummer 1, im Endeffekt die 16. Ja, und dann war das schon die erste Stunde des Hit-Countdowns, aber wir haben natürlich noch eine zweite. Dann mit den Top 15 der bayerischen Singlecharts 2005. Dranbleiben, jetzt für Aiken, ich und ich, Mustafa Sandal featuring Gentleman, Fettes Brot und hier sind Ben Moody und Anastasia.
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0: willkommen zurück zum Hit-Countdown. Hier ist sie immer noch, die Chartshow mit den Hits aus der Vergangenheit. Genauer gesagt aus den bayerischen Singlecharts des Jahres 2005. Die Plätze 30 bis 16 haben wir schon gehört. Ihr seid da zur zweiten Stunde mit den Top 15. Tolle Interpreten waren schon mit dabei. Die Sugar Babes, Rihanna oder Sarah Connor und auch Melanie C. Aber es gibt noch mehr große Hits des Jahres 2005. Beginnen tun wir mit der Firma. Das war eine Band tatsächlich. Die eine 2005 war ihr großer Hit. Bis auf Platz 2 schafften sie es im Endeffekt Platz Nummer 15. Tupac dann mit Ghetto Gospel auf der 14 und Crazy Frog, na klar, den kannte man als Klingelton. Ja, das war so eine Zeit, da wurden Klingeltöne gekauft, wie bekloppt. Werbung lief im Fernsehen rauf und runter. Axel F., ein alter Hit, wurde von Crazy Frog neu, ja, produziert sozusagen die Nummer 13. Jay-Z und Linkin Park dann auf der 12 mit Numb Encore, genau. Und die 11 haben wir auch noch mit Joanna Zimmer. Die blinde Sängerin sang und sang sich in die Herzen aller. I believe, give a little bit. Bis auf Platz 3 in den bayerischen Singlecharts. Im Endeffekt Platz Nummer 11 des Jahres. Dann entern wir gleich die Top 10. Vorher gibt's die ersten 5 Songs. Und ich wünsche ganz viel Spaß auch in dieser zweiten Stunde Hit Countdown. Eure Chartshow mit den Hits aus der Vergangenheit. Und mit mir, mit Michael Klein-Lutmer.
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0: Joanna Zimmer hatte 2005 ihren größten Hit in den Charts, I Believe. Das war Platz Nummer 11 des Jahres 2005 in den bayerischen Singlecharts. Gehen wir rein in die Top 10 und gehen bis hoch auf Platz Nummer 2, bis zur Silberposition. Die Söhne Mannheims und wenn ein Lied auf der 10, 11 Wochen lang in den bayerischen Top 10. Chips dann mit dabei, Chips in Black auf der 9. 50 Cent featuring Olivia mit Candy Shop, 11 Wochen lang ebenfalls in den bayerischen Top 10 und war sogar eine Nummer 1, im Endeffekt die 8. Shakira dann mit Alejandro Sanz, La Tortura, ihr Hit des Jahres 2005, 14 Wochen lang in den Top 10, die Nummer 7. Die Pussycat Dolls dann featuring Busta Rhymes und Don't Ya, ja, da wird heute auch noch rauf und runter gespielt, auf der 1 gewesen, im Endeffekt Platz Nummer 6. James Blunt sang You're Beautiful, ja, der konnte es einfach, Schmusi Musi ist jetzt best, 15 Wochen lang in den Top 10, höchste Chartplatzierung die 4, die Nummer 5. Und Tokyo Hotel dann auf der 4, naja, die schieden die Geister, die einen mochten sie, die anderen hassten sie, aber erfolgreich waren sie megamäßig, eine neue Boyband sozusagen, klomm in den Charts empor. Tokyo Hotel durch den Monsun, 12 Wochen lang in den Top 10, höchste Chartplatzierung die 1, die Nummer 4. Tja, und dann ein Ausreißer sozusagen. Das gab es immer mal wieder, oder? So Hits in den Charts, dass man sich gar nicht vorstellen konnte, dass die in den Charts sind. Aber das war so. Eine absolute Nummer 1. Naja, jedes Kind liebte diesen Song. Schnappi, Schnappi, das kleine Krokodil. 15 Wochen in den Top 10, auch in Bayern, eine Nummer 1 gewesen. Nur eine Nummer 5, dann im Endeffekt die Silberposition für Camaro, Fam Like You. 15 Wochen auch in den Top 10, noch mehr Wochen in den Charts, deswegen die Nummer 2. Und dann gibt's gleich die 1. Also ein Riesen-Hit-Marathon, jetzt hintereinander mit Camaro, Schnappi, Tokyo Hotel, James Blunt, die Pussycat Dolls featuring Busta Rhymes, Shakira und Alejandro Sanz, 50 Cent featuring Olivia, die Chips und sie legen los. Sie beginnen, die Söhne Mannheims.
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0: Stoppi.
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2: Martinez, you're ready, girl.
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0: Die Silberposition für Camaro und Fam Like You. Das war Platz Nummer 2 der bayerischen Singlecharts. Fehlt nur noch die Nummer 1. Aber ich könnte ja mal schauen, ob denn auch derselbe Song in den deutschlandweiten Charts ganz, ganz oben stand auf der 1. Nee, den haben wir schon gehört. Deutschlandweit war Camaro ganz, ganz oben. Fam Like You die Nummer 1. In Bayern aber ein anderer. Noch erfolgreicher. La Camisa Negra, na klar, das war Juanes, der sang diesen Titel und hatte den Hit des Jahres gelandet. 13 Wochen lang in den bayerischen Top 10, eine Nummer 1 gewesen und die 1 des ganzen Jahres. Der Song kommt jetzt noch, dann darf ich mich von euch verabschieden. Das war der Hit-Countdown mit den Hits des Jahres 2005 der bayerischen Singlecharts. Beim nächsten Mal dreht sich alles um das Jahr 2006. Bis dahin alles Liebe, alles Gute, das wünscht Michael Klein-Lottmar. Tschüssikowski.
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0: Das waren die Beatles mit Love Me Do und ich bin Eckhard Hannibal Heuermann mit Goldrausch. Hallo, schön, dass auch ihr eingeschaltet habt zu dieser Stunde Pickepacke voll mit Golden Oldies aus den Jahren 1964, 1974, 1984 und, ja, man höre und staune, 1994. Ich freue mich auf die Golden Oldies, die ich in der nächsten Stunde spielen werde und euch wünsche ich natürlich einen guten Empfang und wie immer gute Unterhaltung. Aber das dürfte ja kein Problem sein, denn ihr hört richtig. 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
0: Und schwuppdiwupp, schon sind wir im Jahre 1994, beziehungsweise eigentlich irgendwie auch noch in den 60ern. Denn die Trucks hatten ja auch schon einen Hit mit Love Is All Around. Hier ist die Coverversion von Wet, Wet, Wet.

0: Wet, Wet, Wet mit Love is All Around, und mit diesem Song erreichten sie in Deutschland den Platz 2 und waren damit erheblich erfolgreicher als die Troggs mit dem Original in den 60ern, denn sie schafften mit Love is All Around hier bei uns nur den Platz 15.
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0: Der Eurovision Song Contest, der findet ja traditionsgemäß immer im Mai statt, und das war 1974 nicht anders. Und wer konnte ihn damals für sich entscheiden? Es war eine Band aus Schweden, es war die Band ABBA.

0: Im Mai 1974 gewannen aber den Eurovision Song Contest in Brighton in England mit diesem Song mit Waterloo und im Juni, also einen Monat später, da stand dieser Song schon weltweit fast überall ganz weit oben in den Charts.
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0: Sehr angesagt war damals auch der Philadelphia Soul Sound. Und so standen damals im Jahre 1974 immer wieder viele Philadelphia Soul Songs in den Charts. So auch dieser von den 3 Degrees und der heißt Year of Decision.

Sie waren damals die Konkurrenz der Supremes und wie der Name schon sagt, sie waren zu dritt, nämlich die Three Degrees und wir haben sie gerade gehört, nämlich mit Year of Decision. 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Das Jahr 1984, das war das George Orwell-Jahr, natürlich auch wegen seines zukunftsvisionären Romans 1984, und als er diesen Roman schrieb im Jahre 1948, da war das Jahr 1984 natürlich noch ferne Zukunft. Heute ist es, ja, man kann es fast schon sagen, ferne Vergangenheit. Die Musik hören wir aber immer noch gerne.

Kenny Loggins, er hat 2 Grammys und er hat auch 2 Nummer 1 Hits gehabt, nämlich im Jahre 1985, We Are The World. Wir haben den anderen gehört, nämlich mit dem er im Jahre 1984 auf Platz 1 in den amerikanischen Hot 100 stand. Kenny Loggins und Footloose. 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Natürlich, ihr hört Goldrausch. Wir spielen nur die besten Golden Oldies, aber davon alle, sagen wir mal, so viel wie in eine Stunde reinpassen. Ich bin Eckhard Hannibal Heuermann und das hier, das ist Queen mit I Want to Break Free.

I Want to Break Free von der hochkarätig besetzten Band Queen, denn sie hatten ja nicht nur Freddie Mercury dabei, sondern auch einen promovierten Astrophysiker, nämlich Sir Brian Harold May. 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Wow, I like it. Are you liking it too? Eine meiner Lieblingsbands, das waren und sind für alle Zeiten die Hollies. Und ich habe sie auch zweimal live gesehen, einmal in Münster und einmal in Bielefeld, so irgendwann Anfang der 70er Jahre. Und ich muss sagen, das war schon prima, was sie damals gemacht haben. Und hier sind sie wieder. Hier

0: Das waren die Hollies mit Here I Go Again und mit diesem Nummer 4 Hit aus den englischen Top 20 sind wir im Jahre 1964. Im Juni fand damals in Spanien die Endrunde der Fußball-Europameisterschaft statt. Und das Endspiel, das gewann Spanien mit 2:1 gegen die UdSSR, also gegen die Sowjetunion. Und damit war Spanien im Jahre 1964 Fußball-Europameister. 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
0: Und alle, die sich zu unserem gemeinsamen Goldrausch heute etwas später eingeschaltet haben, begrüße ich ganz herzlich mit einem Shake Hands. Hier ist Trafi Deutscher.
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0: Okay, verabschieden wir Drafi Deutsche auch noch per Handschlag und sagen Danke für dieses schöne Lied. 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
0: Aber natürlich, gleich in der zweiten halben Stunde Goldrausch, da wird es noch mehr Musik aus den 60er bis 90er Jahren des letzten Jahrhunderts geben. Aber bis dahin hören wir erst einmal einen Song aus dem Jahre 1974. Judy Teen von Cockney Rebel. Judy.

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Oh, das war jetzt aber richtig schöne Musik aus dem Jahre 1994. Joshua Caddison und Jesse. Und damit herzlich willkommen zur zweiten halben Stunde Goldrausch. 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Und heute spiele ich Musik aus den Jahren 1994, 1984, 1974 und dahin gehen wir jetzt, in das Jahr 1964 nämlich.

0: Das war Millie Small aus Jamaika, die im Jahre 1964 mit My Boy Lollipop einen Riesenhit landete, der allerdings ein One-Hit-Wonder blieb. Er verkaufte sich aber sage und schreibe 7 Millionen Mal. Dieser Song hier, der gefiel 1984 nicht nur allen Schlafmützen, sondern auch allen Aufgeweckten und Ausgeschlafenen. Wham! 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

Wenn man den Vornamen Lionel hat, dann kann man entweder prima Fußball spielen und heißt mit Nachnamen Messi, oder man kann sehr gut singen und heißt mit Nachnamen Richie, und genau den haben wir natürlich gerade gehört. Lionel Richie mit Hello. 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We have to go back in time. Das Mekka des sogenannten Mersey Beats, das war Anfang der 60er Jahre auf jeden Fall Liverpool, und auch die Beatles zählte man ja anfangs zu dieser Musikszene. Andere Bands, die Mersey Musik gemacht haben, waren Gary and the Pacemakers und auch die Searchers.

0: Mercy Beat Musik aus dem Jahre 1964 von den Searchers. Das war ihr Song Don't Throw Your Love Away.
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0: Das finde ich jetzt aber eine gute Idee nach diesem Oldie aus dem Jahre 1964. Jetzt einen Song aus dem Jahre 1974, also einen Oldie aus den 70ern zu spielen. Hier ist Paul McCartney mit seiner Band The Wings und Jet.

Das waren Paul McCartney und seine Begleitband Die Wings und das war auch für heute unser gemeinsamer Goldrausch. Vielen Dank fürs Zuhören. Tschüss, bye bye, euer und ihr Eckart Hannibal Heuermann. Macht's gut, bis zum nächsten Mal. Also bis zum nächsten Goldrausch hier bei Radio Nordsee International bei R&I.

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Hallo und herzlich willkommen hier bei uns am Samstagnachmittag bei Radio Nordsee International. Natürlich hier bei uns bei Radio Country Road 58. Dazu auch noch die Hörerinnen und Hörer von SVR Hanseradio. Alle Mann zusammen. Gucken wir wieder mal die nagelneuesten Country-Songs der Woche an. Coole Sachen sind wieder reingekommen und ich sage mal, das hat wieder richtig Spaß gemacht, da Songs auszuwählen. Jody Messina ist mit dabei. Keith Urban zusammen mit Little Big Town haben auch einen ganz tollen Song aufgenommen. Taylor Swift ist auch wieder mit einem Country-Song dabei. Ich habe das ja letzten Wochen schon mal angedroht gehabt. Die wird mit Sicherheit jetzt auch wieder mit Country kommen. Ja, hat sie tatsächlich gemacht. Ja, ich habe mir so eine Vorahnung gehabt. Nein, ich lese natürlich sehr viel in Sachen Country-Musik und kriege natürlich auch sehr viel mit. Fangen wir mal an. Lange Rede, kurzer Sinn. Hier ist Alisa Bonagura. Life is a road. Ja, das Leben ist eine Straße. Manchmal auch ein bisschen dreckig.

Jo, der gute Kenny Smith hat auch mal wieder einen neuen Song auf den Markt gebracht. Thrown Darts heißt der Titel. Ja, da haben wir auch lange nichts von gehört von Kenny Smith. Auch diese Woche waren wieder verdammt viele Country Girls dabei, die mit neuen Songs aufgewartet haben und ja, waren wirklich wieder tolle Sachen dabei. Zum Beispiel auch die Barbara Ann. Sie besingt A Little Country.

David Lewis, Aftermath, auch eine tolle Nummer, die er da rausgebracht hat, finde ich gut, schön gemacht, das Song. Neues aus der Country-Szene, Miranda Lambert, ja, nicht nur eine tolle Sängerin und sie ist auch hundenah, aber wirklich, also die letzten Wochen ist es wirklich aufgefallen, wenn man durch die Social Networks mal so ein bisschen geht, irgendwo taucht sie immer wieder mit Hunden auf, also sie besucht tatsächlich nebenbei immer noch wieder mal Tierheime, wo sie halt diese ganzen Fellnasen sich anguckt und begrüßt und sie kauft also auch dafür ein, dass die also dann da genug Futter haben und sowas. Das macht die also wirklich richtig gut. Finde ich klasse. Also mittlerweile hat sie sich schon mit vielen, vielen tollen, süßen Hunden auch abbilden lassen. Finde ich klasse, dass die sich da wirklich auch ein bisschen drum kümmert. Kann man gar nicht anders sagen. Hier ist sie mit ihrem aktuellen Titel, Crisco. Naja, wie schon gesagt, nicht? Es ist so Country-Disco eben, aber toll gemacht. Und ja, wenn man auf den Text achtet, wie gesagt, das ist so ein, wie so ein Backrezept für gute Liebe.

Elias James, if anyone is, ja, wenn jemand fragt, ja, guck mal. So, die nächste Künstlerin, ja, die ist auch noch sehr jung, die wird dieses Jahr, am 18. Oktober wird sie 26 Jahre alt, Alana Springsteen. Nein, sie ist nicht die Tochter von Bruce Springsteen. Nein, nein, die Alana Springsteen stammt eigentlich aus Virginia Beach, Virginia, lebt aber schon seit ein paar Jahren mittlerweile in Nashville, Tennessee. Sie ist allerdings ein großer Fan von The Boss, von Bruce Springsteen, denn sie hat auf einem ihrer, auf ihrem letzten Album hat sie nämlich I'm on Fire gecovert gehabt. Sie ist schon wieder zurück mit einem neuen Song, der heißt nämlich Same God. Alana Springsteen, tolles Mädel, also die haben wir schon mal im Programm gehabt, ein paar Mal sogar schon. Kann man gar nicht anders sagen. Sie hat eine gute Stimme, kommt eigentlich ganz gut rüber, das Mädel.

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Blake Approval war das, ja, She Got It. Judy Messina ist auch mit einem neuen Song auf den Markt gekommen. Die hat, glaube ich, sogar gestern, wenn ich mit ihnen sollte, ein neues Album auf dem Markt. Warte, gucken wir gleich nochmal rüber. Message in the Bottle heißt das, ja, aber nicht das Message in the Bottle, was man von einer bestimmten Popgruppe kennt. Nee, der Titel heißt einfach auch nur Message in the Bottle. Judy Messina war, hat einen tollen Titel gemacht.

Carsten Zenig, Carsten Zenig, Summertime, auch ein ganz neuer Künstler und ja, eigentlich gar nicht so schlecht gemacht. Brad Paisley hat auch einen neuen Song auf den Markt gebracht, den haben wir auch schon lange nicht mehr gehört, Brad Paisley. Der kommt so langsam auch wieder in Gang. Helen Beck heißt der Titel, Brad Paisley.

What is name? Just Jane heißt die Sängerin. Kennen wir auch noch nicht, aber mal gucken. Vielleicht kommt ja in Zukunft noch mehr von dem Mädel. Lady Wilson hat auch einen neuen Song zusammen mit John Mayer aufgenommen. Phone, Keys and Wallet. Ja, also Telefon, die Haustürschlüssel und die Brieftasche oder das Portemonnaie. Nicht zu vergessen. Ja, es sind die beiden. Schöner Titel. Danach haben wir nagelneuen Titel. Taylor Swift macht wieder Country-Musik. Ja, dazu gleich mehr.

Lainey Wilson und John Mayer. Schöner Titel. Phone, Keys and Wallet. Ja, wirklich toll gemacht. So, Taylor Swift. Ja, sie ist zurück mit einem Country-Song. Ja, vor allen Dingen ist das auch ein Song, ein Soundtrack zu einem Film. Und zwar nämlich zu der neuen Version von Toy Story Nummer 5. Ja, guck mal eine an. Ja, ich habe ja wirklich die letzten Wochen schon ein paar Mal gesagt, irgendwann wird die auch wieder in die Country-Szene zurückkehren. Denn ich habe wirklich jetzt die letzte Zeit mehrere Interviews mir von Taylor Swift angeschaut oder auch nachgelesen. Und ja, generell denkt sie wirklich darüber nach, wieder auch mehr in die Country-Szene zurückzukommen. Und sie hat sich also auch über ihre Kollegin, über die Ella Langley, richtig gut geäußert und hat da so die Ella auch wirklich in besten, höchsten Tönen gelobt und hat aber auch gesagt und gemeint, so, ja, die Songs, die Ella schreibt, wirklich tolle Storys, die dahinter stecken und auch die musikalische Bearbeitung, wie sie das aufgebaut hat, wirklich super toll. Und wenn sie nichts verkehrt macht, steht ihr eine riesengroße Karriere bevor. Und ich bin mal gespannt. Irgendwann werden die beiden auch nochmal zusammen einen Song machen. Kann ich mir wirklich lebhaft vorstellen. Ja, wie gesagt, Taylor Swift, ihr neuer Song heißt I Knew It, I Knew You. Und wie gesagt, gehört zu der Filmmusik von dem neuen Toy Story 5. Hier ist sie, die Taylor Swift. Wer hätte das gedacht, gell?

0: Dann wird es auch langsam Zeit für unseren Interviewpartner. Tolles Mädel hat der Christian Lamitschka für uns interviewt beim diesjährigen CIS in Nashville, Tennessee. Das Mädel heißt Bella Lam und ja, muss ich sagen, gefällt mir eigentlich ganz gut. Man findet sie schon auf Spotify mit vielen Songs und auch auf YouTube ist sie also auch und vielen anderen. Ja, Streamingdiensten kann man sie sich schon mal anhören. Also ja, wir haben also auch ein schönes Interview von ihr und zwei Titel. Erst schon mal ein Titel von ihr. Take It Out on My Guitar heißt der Titel. Bella Lam.
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Ja, was es da momentan für einen Haufen neuer Country-Girls gibt, das ist wirklich unglaublich. Also so viel in den letzten, was jetzt die letzten, ja, ich sag mal, letzten ein, zwei Jahren so aufpoppt hier jede Woche, das ist wirklich gar sagenhaft, da kann man wirklich gar nicht anders sagen. Ich finde es aber gut und warum nicht, soll man auch die Mädels mal ein bisschen anlassen. Früher war die Country-Musik eigentlich mehr in so eine Männerdomäne, da gab es so ein paar tolle Country-Girls oder Country-Frauen, aber jetzt mittlerweile, wie gesagt, also diese Woche waren wirklich die Mädels in der Mehrzahl der neuen Songs, die jede Woche freitags veröffentlicht werden. Hier geht es jetzt erstmal ein bisschen weiter bei der Country Music News International Radio Show. Wir sind schon in der zweiten Stunde angekommen. Das heißt, wir gucken natürlich jetzt in der zweiten Stunde natürlich in die Country Charts, die Single Charts, die Album Charts. Wir gucken, was gibt es an neuen Alben diese Woche. Wer hat ein neues Album rausgebracht und wie sieht das in den nächsten Wochen aus? Das werden wir gleich mal alles genauer untersuchen zusammen. Hier geht's weiter mit Colton Moore and the Clever Few. Handshake and Faith.

Oh, so eine schöne Nummer. Colton Moore in The Clever View. Ja, doller Bandname. So, Keith Urban ist auch zurück mit einem neuen Song. Zusammen mit Little Big Town. Ja, Mensch, Little Big Town. Letzte Woche hatten wir sie auch schon mit einem neuen Song bei uns hier im Programm. Und ich muss ganz ehrlich sagen, gefällt mir richtig gut. Ja, nicht Little Big Town ist zurück. The Band Perry ist auch wieder zurück. Und ja, ist doch ganz klar, die müssen natürlich jetzt was tun. Bei der vielen Konkurrenz, die jetzt wöchentlich hier auf dem Country-Markt erscheinen, da muss natürlich, wenn ich schon länger nichts gemacht habe, jetzt wirklich in Gang kommen und sehen, dass ich mit dem Top-Titel da irgendwo wieder mal Land gewinne. Sonst bin ich weg oder sind sie weg vom Fenster. Das ist momentan ganz wichtig. Das haben nämlich auch schon einige andere Leute in den letzten Tagen und Wochen in irgendwelchen Videos und Interviewvideos mal erzählt. Ja, dass die Konkurrenz ist mittlerweile so groß geworden. Und wenn man da als altbekannter Künstler oder Band nicht gerade mal jetzt so ein bisschen wieder in Gang kommt, dann ist man wirklich weg. Ja, das geht momentan wirklich schnell. Die Konkurrenz ist so dermaßen groß geworden im Country-Bereich, was natürlich die Sache auch sehr interessant macht. Aber wäre ja schade, wenn Leute wie Little Big Town oder sonst andere sich dann auf einmal nicht mehr wiederfinden. Hier sind sie, Keith Urban und Little Big Town, Magnet and Steel. Eine tolle Nummer, muss ich sagen. Gefällt mir richtig gut.

ja die gute Shania Twain, Dirty Rosie. Ja, Ende nächsten Monats, Ende Juli, wird ein neues Album von ihr erscheinen. Da sind wir mal gespannt. Little Miss Twain wird das Album heißen und soll so eine Hommage an ihre Mama sein. Gucken wir mal. Also bis jetzt bin ich da mal

0: ganz offen für und abwarten. Also ja, stimmmäßig ist es nicht mehr die Stimme von früher. Wissen wir ja alle, sie war ja wirklich sehr krank, hatte Schwierigkeiten mit ihren Stimmbändern. Aber so, mal gucken, was das neue Album bringt. Also ich bin da wirklich auch mal sehr gespannt. Hier geht's weiter mit Morgan Wallen, I'm Little Crazy. Auch Morgan Wallen tobt immer oben in den Spitzenbereichen der Charts rum, sei es bei den Alben oder auch bei den Single-Charts. Da gucken wir auch natürlich auch gleich nochmal genauer rüber.
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1: Ja, Morgan Wallen, I'm a little crazy. Ja, wenn man mal so guckt in die Billboard-Charts, die Album-Charts in Sachen Country-Musik. Gut, auf Platz 1 in den Charts, der Album-Charts natürlich Ella Langley mit ihrem Dandelion, weiterhin die Nummer 1. Aber 2, 3 und 4 gehören weiterhin Morgan Wallen. Auf der 2 ist er mit dem Album I'm the Problem, auf Platz 3 ist er mit dem Album One Thing at a Time und auf der 4 ist er auch mit Dangerous the Double Album, der Morgan Wallen. Auf der 5 finden wir wieder den Luke Combs, The Way I Am. Ja, letzte Woche war er auf A4, diese Woche musste er wieder mal einen Platz nach unten nehmen. Hangover, das erste Album von Ella Langley, hält sich auch weiterhin locker auf Platz 6. Auf der 7 ist Jason Aldean, 30 Number One Hits. Middle of Nowhere, das Album von Kacey Musgraves, ja, letzte Woche auf der 7, diese Woche auf die 8 zurückgerutscht. Stella Lefty, die ja letzte Woche erst eingestiegen ist in die Billboard Country Album Charts mit ihrer EP Is This Heaven, hält weiterhin die 9. Letzte Woche 9, diese Woche auch auf der 9. Guck mal einen an. Riley Green geht also auch einen Schritt nach oben, ist diese Woche auf Platz 10 mit Don't Mind If I Do. Toby Keith heißt er ja. 35 Biggest Hits, ja, bleibt weiter auf der 11. Cloud 9 von Megan Maroney. Ja, das Ding hält sich auch locker. Diese Woche auf der 12, letzte Woche war sie auf Platz 10. Ja, geht mal rauf, mal runter, aber sie hält sich da wirklich im Mittelfeld der Top 25 Billboard Country Alben. Muss man wirklich sagen, ist wirklich toll gemacht. Kann man gar nicht anders sagen. Wen haben wir denn überhaupt gehabt als Durchstarter letzte Woche? Guck an. Letzte Woche war die Zac Brown Band mit Greatest Hits So Far noch auf Platz 30. Diese Woche, hopp, einmal hochgesprungen auf Platz 21. Das ist so momentan der größte Neueinstieg in die Top 25 von der Zac Brown Band. Kann man gar nicht anders sagen, ist aber wirklich ganz gut. Ansonsten unten am Fluss auf der 25 liegt John Pardi. California Sunrise. Der war letzte Woche noch auf der 5, auf der Platz 23 und ist diese Woche auf die 25. So, wen spielen wir denn heute? Ja, Megan Maroney aus dem Album Cloud 9 Medicine. Und dann gucken wir mal in die echten Singlecharts in Sachen Country-Musik. Ihr hört immer noch die Country-Music-News International Radio Show. Mein Name ist Frank the Hammer, the Old Man on the Radio.

Ja, die Meghan Mallony. Ja, hält sich doch gut, das Mädel, mit ihrem Album Cloud 9. So, wir gucken mal in die Billboard Country Single Charts. Ja, da hat sich also die Woche wirklich nicht viel getan. Choosing Texas von Ella Langley steht seit 27 Wochen auf Platz 1 der Billboard Hot Country Charts. Und sie zieht damit mit Gabby Barrett's I Hope gleich, die ebenfalls 27 Wochen auf Platz 1 stand. Kein anderer Country-Künstler konnte sich bisher länger an der Spitze halten. Geschlechterunabhängig liegen noch Bebe Rexha und Florida Georgia Line mit Mean to Be 50 Wochen, Shaboozy mit A Bar Song Tipsy 45 Wochen sowie Sam Hunt mit Body Like a Backroad 34 Wochen vor der Country-Sängerin Ella Langley. Ja, zieht sie noch ein bisschen Zeit. So, momentan ist sie immer noch auf Platz 1 mit Choosing Texas, auf Platz 2 mit Be Her und auf 3 zusammen mit Morgan Wallen ist sie I Can't Love You Anymore mit dabei. Auch die Stella Lefty, die letzte Woche gleich bups durchgestartet war, ist diese Woche weiterhin auf Platz 4 und hält weiterhin den Luke Combs auf Platz 5 gut in Schacht mit seinem Sleepless in the Hotel Room. Finde ich also gut. Auch Riley Green hält sich Placke auf der 6. Luke Combs ist dann nochmal mit Be By You dabei auf Platz 7. Aber er sagt, es ist wirklich nicht viel passiert die Woche. Ich gucke gerade mal, ob da ein Neueinsteiger durchgebrattert ist, eventuell, den wir übersehen haben konnten. Ja, zwei haben wir, und zwar Casey Musgraves, Mexico Honey aus dem Album Middle of Nowhere. Letzte Woche noch auf Platz 32, diese Woche in die Top 25, auf die 25 eingestiegen. Und wen haben wir noch? Stella Lefty, ja, ist schon mit dem zweiten Titel dabei. Letzte Woche auf Platz 28, diese Woche auf Platz 24, Something to Lose. Guckt mal einer an. Ja, scheint gut zu laufen für die Mädels der Country-Szene. Bin ich mal gespannt. Hier ist Ella Langley, Button of Your Boots.

Tja, Leute, du kamst Sleepless in a Hotel Room. Wirklich cool, du machst das Album, The Way I Am heißt das. Und hat da wirklich, das ist wirklich ein schönes Album, also das gefällt mir richtig gut, dass jeder Song wirklich klasse angesagt. Was noch zu bemerken ist, Ella Langley ist ja nicht nur Platz 1 bis Platz 3, nein, sie hat ja noch 3 weitere Plätze in den Top 25. Auf der 8 ist sie natürlich auch noch mit Loving Life Again aus dem Album Dandelion. Dann kommt sie nochmal auf Platz 12 mit Dandelion, also dem Main-Titel. Und auf der 13 ist sie auch nochmal mit Button of Your Boots. Also, ja, nicht? Also das Mädel hält sich da richtig wacker und hat sich da wirklich gut festgefressen, auf Deutsch gesagt. Hier kommt noch die Stella Lefty, diese Woche auch weiterhin Platz 4. Stella Lefty mit Boston.

Drake McCain, Going, Going, Gone. Auch eine tolle Nummer, gefällt mir richtig gut. Schön gemacht. So, wir gucken mal, was gibt's denn an neuen Alben. Also gestern am Freitag wurden wieder ein paar neue Alben auf den Markt geschmissen. Joe Di Messina zum Beispiel mit ihrem Album Bridges. Da werden wir nächste Woche mal drüber schnacken. Das ist nämlich auf dem Weg zu uns und war leider noch nicht gekommen heute. Ich wollte mich mit in die Sendung nehmen, hat leider nicht funktioniert. Machen wir dann in der nächsten Woche. Wen haben wir denn noch dabei? Lee Bryce, auch mit dem Album Sunriser. Sierra Ferrell, die haben wir auch schon ein paar Mal im Programm gehabt. Live at the Third Man Records, wollen wir mal abwarten. Nächste Woche, wen haben wir denn nächste Woche am Start? John Party, California Sunrise, 10th Anniversary Edition ist mit dabei. Koi Wetzel ist dabei mit The Night Champion. Und auch Keith Urban schmeißt ein neues Album auf den Markt, Flow State. Ach, und Midland. Die Jungs von Midland sind auch dabei mit dem Album Stage. Also mal gucken. Und da freue ich mich auch drauf. Denn Jungs von Midland haben ja auch immer richtig schöne, coole Country-Musik, die die Jungs so machen. Ja, wen haben wir noch anzubieten? Jetzt im Juni. The War and Treaty kommen am 19. Juni mit The Story of Michael and Tanya. Gucken wir mal. Cody Johnson kommt auch mit dem Album Banks of the Trinity am 26. Juni. Ricky Skaggs, Jerry Douglas, Wes Golding und Terry Bauken kommen mit Boone Creek, ja, und zwar am 26. Juni. Rodney Crowell kommt auch am 26. Juni mit Then Again. Das sieht schon mal richtig gut aus. So, im Juli. Blake Whitten kommt mit Something to Say. The Shires mit Bonfire. Aaron Lewis kommt am 17. Juli, es ist gerade frisch eingetragen, sehe ich gerade. Give me my country back. Ja, okay, soll er doch haben. Wie haben wir denn noch anzubieten? Scotty McCreary kommt mit 15 heißt das Album, auch im Mitte Juli. Ist geplant, aber es steht noch nicht genau fest, ist nur eingetragen, aber noch nicht bestätigt. Wir gucken mal weiter im Juli. Cody Jinx haben wir auch, In My Blood, Deluxe-Version. Shania Twain, Little Miss Twain am 24. Juli. Das ist also auf alle Fälle schon klar und auch bestätigt. Das kommt tatsächlich auf den Markt. Shabuzi kommt auch Ende Juli am 31. mit The Outlaw, Cherry Lee and Other Western Tales. Corb Lund kommt im August mit Dark Horses. Ashley Cook kommt mit Ashley Cooks auch Mitte August. Und wen haben wir noch anzubieten, den wir noch lange nicht mal wieder was von gehört haben? Little Big Town, ich habe es euch gesagt. Ende August, am 28. geplant, ist noch nicht bestätigt, ein neues Album von Little Big Town, It's a Dying Art soll das heißen und da bin ich also auch mal gespannt. Riley Green kommt im September mit einem neuen Album, das ist aber auch noch nicht bestätigt, That's Just Me. Jo, so könnten wir so auch lange weitermachen, aber das reicht erstmal für heute. Wir machen mal weiter mit Musik. Mumford & Sons zusammen mit Chris Stapleton haben einen neuen Song auf den Markt gebracht. Hier heißt er

Gordy Roberts, Mama's Boy, auch niegelnagelneu, erst seit gestern auf dem Markt. Ja, meine Kinder, das waren schon wieder die Country Music News International Radio Show für diese Woche. Ja, ich denke mal, es hat euch gefallen, waren viele tolle Songs wieder dabei und ja, auch die Charts sprechen wieder mal Bände. Wissen wir mal abwarten, wie das dann in der nächsten Woche aussieht. Kommt gut durchs Wochenende. Jetzt trennen sich natürlich von allen Sendern, trennen sich unsere Wege wieder. Hier bei uns bei Country Road 58 geht es gleich weiter aus unserem Emsland-Studio, nämlich dem Herman the German. Hermann Lammersmeier kommt mit seinen Shows und auch danach geht es locker flockig weiter in Sachen Country hier bei uns. Allen anderen Sendern wünsche ich ein wundervolles, schönes Wochenende. Kommt gut durchs Wochenende, kommt gut durch die neue Woche. Lasst es euch gut gehen. Ich sage Keep it Country. Tschüss und bye-bye. Hier aus Hannover, euer Frank the Hammer. Platz 3 in den Billboard Country Charts. Ella Langley, Morgan Wallen, I Can't Love You Anymore. Tschüss!

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5: Ja, ihr seid richtig. Ihr seid bei Let's Spend the Time Together gelandet. Eine Show von und mit Hans-Joachim hier bei Radio Nordsee International, eurem Lieblingssender. Bienvenue aussi mes amis à Jazzbox Radio International pour deux heures Let's Spend the Time Together avec Hans-Joachim. A warm welcome to all my friends at Jazzbox Radio International to 2 hours Let's Spend the Time Together presented by Hans-Joachim. Ja, und auch danke, Frank, für deine tolle Sendung. Und damit geht's hinein in die 730. Ausgabe dieser Sendung. Heute gibt's rockige Nummern der 60er, ein bisschen Funk der 70er und 80er, Metal Rock und naja, so ein bisschen dies und das. Sollte also für jeden wieder was dabei sein. Seit gestern läuft in Nürnberg Rock im Park. Heute sind die Top Acts Iron Maiden, Sabaton and the Offsprings. Genau die hören wir dann später. Ich bin übrigens meistens während meiner Sendung im Chatroom zu finden. Den könnt ihr erreichen unter der Adresse chat.radio-northsee.de. So, los mit einem Non-Album-Track aus dem Jahr 1968. Platz 4 in UK, 6 in den Niederlanden und 20 in Deutschland. Humble Pie mit National Born Boogie. Das war ihre Debütsingle. Sie waren eine der ersten Supergroups in UK. Ein bisschen Blues, ein bisschen Boogie. Eine ganz angenehme Nummer aus den späten 60ern.

die Small Faces. 67 an Platz 1 in den Niederlanden, 2 in UK und Deutschland und 114 in den Staaten. Lazy Sunday. Eine tolle Nummer, die entgegen des Wunsches der Band vor dem Album als Single veröffentlicht wurde. Der Song verbindet Pop mit traditionellem Cockney Music Hall Sound des Londoner East Ends.

The Animals Don't Bring Me Down. Auch das ein Non-Album-Track aus dem Jahr 1966. Ein Platz 6 in UK, 12 in den Staaten, 15 in den Niederlanden und 17 in Deutschland. Die Orgel hören sich ein bisschen wie nach den Doors an. Und das Gitarrenintro 1A. Der Titel war Teil einer Reihe von Interpretationen der Animals von Songs aus dem Brill Building Repertoire und folgte auf die Hits wie We Gotta Get Out of This Place und It's My Life aus dem Jahr 65.

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4: Neue deutsche Welle. Frische Farbe, lass mich, ich will dich. Aus dem Album Die Stärke im Minimum und im Jahr 1982. Hinter der Band verbirgt sich ein Musikprojekt des Schweizer Musiker und Produzenten Humphrey Robertson. Textlich, naja, mal wieder kein so richtiges Highlight. Aber das erwarten wir ja auch bei der neuen deutschen Welle nicht.

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1: Parliament, Flashlight. 77, ein Platz 16 in den Staaten. Das Stück stammt aus ihrem sechsten Album Funk in Tennessee vs. Placebo Syndrome. Naja, ein abgedrehter, mit extravaganten Soundeffekten versehener Disco-Funk-Knaller. Die Band schuf damals damit den P-Funk. Und es ist die Nummer 202 der 500 Greatest Songs of All Time des Rolling Stone.

Auch der nächste Song ist bei einem Rolling Stone zu finden, und zwar auf der Nummer 357, die Isley Brothers, That Lady. 73 an Platz 6 in den Staaten und 14 in UK und sowie 20 in den Niederlanden. Es ist die Neubearbeitung ihres 64er Titels Who That Lady im Funkrock. Der Titel wurde die erste Top 10 Top Single der Band seit It's Your Thing aus dem Jahr 1969. Da merkt man richtig, wie es R&B Disco wurde.

Earth, Wind and Fire, Let's Groove. 81 an Platz 3 in den Staaten und UK und 5 in den Niederlanden. Das Stück entstammt dem 11. Studioalbum Race und war ihr 7. und letzter Top 10 Hit in den Staaten. Eine groovige Musik von der amerikanischen Funkgruppe mit Phil Bailey und Maurice White. Das war leider ihr letzter großer Hit.

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3: Arlei Top 50 Historie. Wir schauen mal wieder hinein. Und zwar auf dem 5.6.1971, Platz 10, Greenfield & Cook mit A Day Begins.

am 3.6.1972, der Platz 9, hören die Band Focus aus den Niederlanden mit ihrem Song Sylvia.

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1: Edwin Starr mit 25 Miles, 69, ein Platz 6 in den Staaten, 14 in den Niederlanden und 36 in UK. Stück entstammt dem gleichnamigen Album. Eine großartige Soul-Stimme, eine tolle Soul-Scheibe aus der Hochzeit des Genres.

Bob and Earl mit Harlem Shuffle, auch bekannt von den Stones. Das war 1963 ein Platz 44 in den Staaten und beim Reissue 1969 ein Platz 7 in UK und den Niederlanden. Das Stück entstammt dem Album Harlem Shuffle. Es gab keinen bereits bestehenden Tanz namens Harlem Shuffle. Der Song basiert auf einer Instrumentalnummer namens Lawton's Shuffle Time des Sängers aus Los Angeles, Round Robin. Eine echt funkige Nummer.

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ziemlich spät kam der nächste Musikwunsch, der mich auch ein bisschen durcheinander gebracht hat. Der Otto wünscht sich zum 40-Jährigen den nächsten Song, der unter mit der Haussegen schief hängt, für die Barbara und dich, Otto, also deinen Wunsch. Ich freue mich schon auf das Freibier beim Fritz oben. Wir hören die Commodores mit Three Times a Lady. 78 an Platz 1 in den Staaten und UK, 3 in den Niederlanden und 30 in Deutschland aus ihrem Album Natural High. Auf einer Feier zum 37. Hochzeitstag seiner Eltern stieß Richies Vater auf seine Mutter Alberta an und sagte: Sie ist eine großartige Frau, sie ist eine großartige Mutter und sie ist eine großartige Freundin. Und daraus entstand dann dieses Stück. Also Barbara und Otto, meinen Glückwunsch.

Aus dem Jahr 1979 stammt der nächste Song. Platz 1 in den Staaten, 2 in den Niederlanden, 7 in UK und 33 in Deutschland. Aus dem Album Make Your Move. Wir hören Captain and Tennille mit Do That To Me One More Time. Das war ihre zweite und letzte Top-Platzierung in den Staaten und das Beste auf der Insel. Laut Billboard handelt der Song von Sex, genauer gesagt von männlicher Potenz. Tony Tennille zufolge schrieb sie den Song über ihre Gefühle für Daryl Dragon. Doch, wie sie selbst sagte, das Lustigste daran war, dass er mir später erzählte, er habe den Text nie beachtet, also wusste er wohl gar nicht, von was ich sang.

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1: 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Die erste Stunde neigt sich dem Ende zu. Es wird wieder also Zeit, mein Rolling Stone Special zu spielen. Wir hören aus dem Album Tattoo You den Song Start Me Up, den Opener des Albums. Der Song wird gern gehört und wird auch oft zu Beginn ihrer Konzerte aufgeführt. Für viele ist es auch so eine Art Sporthymne geworden.

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1: Das Smash Play von Radio Nazi International am 1.6.1974. Die Crew der Mebu 2 hat sich Larry Cotton rausgesucht mit dem Song I Love You.

Rock im Park in Nürnberg. Ich habe es ja vorhin gesagt, heute gibt es dann die Top-Acts des Abends bei mir natürlich auch zu hören. Wir fangen an mit der Band Sabaton Fields of Verdun aus dem Jahr 2019, aus dem Konzeptalbum The Great War mit dem Thema Erster Weltkrieg. Das hier die erste Single-Auskopplung aus dem Album der schwedischen Band.

Iron Maiden ist auch zu hören heute in Nürnberg. Can I Play With Madness? 88 an Platz 2 in UK, 6 in den Niederlanden und 23 in Deutschland. Das war die erste Single aus ihrem 7. Studioalbum Seventh Son of Seventh Son. In dem Lied geht es um einen jungen Mann, der von einem alten Propheten mit einer Kristallkugel die Zukunft erfahren möchte. Er glaubt, er wird verrückt werden und sucht den alten Propheten auf, damit dieser ihm hilft, mit seinen Visionen und Albträumen fertig zu werden. Er ignoriert jedoch den Rat des Propheten und beide geraten in Streit. Das ist so im Kurzen die Story dahinter.

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1: The Offspring, Pretty Fly for White Guy, 98, die erste Single aus ihrem fünften Studioalbum Americana. Ausgehend von einem Sample des pseudo-deutschen Unsinnsatzes Günther geblieben Glauchen Globen aus Def Leppard Song Rock of Ages von 83, der anstelle des traditionellen 1, 2, 3, 4 zum Start der Aufnahme gesungen wird, verspottet der Song einen Möchtegern Gangster.
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4: Neue Deutsche Welle aus dem Jahr 1981. Zoff mit Total Banane. Aus dem Album Keine Faxen mehr. Es gibt übrigens Schlechteres aus dieser Zeit. Nicht unbedingt ein Highlight, aber naja.

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3: Alfred Newman mit der Filmmusik zu How the West Was Born und im Jahr 1962. In Deutschland hieß der Film Das war der wilde Westen. Die bekannteste Komposition Newmans ist die Fanfare von 20th Century Fox, die bis heute zu Beginn von jedem Film des Studios gespielt wird. Und das Ganze ist der Einstieg zum nächsten Musikwunsch.

Wie schon gesagt, der nächste Musikwunsch liegt auf. Diesmal kommt er wieder vom Robert. Er hat sich einen Titel aus dem Jahr 1959 gewünscht. Und naja, wenn ich schon mit Filmmusik beginne, kann es sich natürlich nur um einen Filmtitel handeln. Jerome Ross and his Orchestra, The Big Country. Ein schöner Soundtrack aus dem Film Weites Land.

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3: Jetzt wieder ein totaler Bruch, aber das ist ja auch nicht verwunderlich nach der Musik davor. R&I Top 50 Historie, der 2.6.1973, Platz 10. Bonnie Sinclair und Unit Gloria mit Waikiki Man.

am 1.6.1974 der Platz 12 in den R&R Top 50 und da traue ich es mir sogar mal anzusagen, obwohl es eine holländische Band ist. Die Piraten mit Heimweh nach Marokko. Da kann man, glaube ich, nicht so viel verkehrt machen.

Wenn ihr Musikwünsche loswerden wollt, Lob, Kritik oder Anregungen habt, dann schreibt mir doch einfach. Und zwar an folgende E-Mail-Adresse rni@chef.net. Wiederholt es nochmal, rni@chef.net. Ich freue mich über jede Mail. Haitian Divorce aus dem Jahr 1976, ein Platz 17 in UK. Das Stück stammt von Steely Dan und seinem fünften Studioalbum The Royal Scam.

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1: Das Kalenderblatt vom 6.6.1971. 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
1: '72, The Rise and Fall of Ziggy Stardust and the Spiders from Mars, eines der erfolgreichsten Alben des britischen Künstlers David Bowie, wird erst veröffentlicht. Aus dem Album hören wir 5 Years, das ist der Opener des Albums.

1939 Gary Lewis Bonds, der US-amerikanische Sänger, wird geboren. Von ihm hören wir den Titel Schools Out. 61 ein Platz, 5 in den Staaten, aus dem Album Dance Till Quarter to Three with US Bonds. Ein netter Titel mit vielen, vielen Handclaps. 1, 2, 1, 2, 3.

1964 wird Gary Josh geboren. Der britische Musiker ist bekannt durch nette Techno-Titel wie zum Beispiel diesen hier, Infinity. 89 an Platz 2 in Deutschland, 3 in den Niederlanden und 5 in UK. Aus dem gleichnamigen Album stammt dieser Song.

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3: Zum Schluss öffne ich natürlich wieder die Prog-Rock-Ecke. Wir hören einen Song aus dem Jahr 1975 der Band Rush, Anthem aus dem Album Fly by Night. Das war das erste Rush-Album, das Elemente des Progressive Rock enthielt, für die Band später so richtig bekannt geworden ist.

das war's wieder. 2 Stunden Let's Spend the Time Together haben ein Ende gefunden. Wie immer viel, viel, viel zu schnell. Aber naja, ist es ja nicht weiter schlimm, denn der Danny legt ja jetzt auch gleich wieder tolle Musik auf. Ich würde mich freuen, wenn ihr nächsten Samstag wieder dabei seid zu 2 Stunden toller Musik und natürlich vielleicht auch die ein oder anderen Wiederholung bei Jazzbox Radio International lauscht. Macht's gut bis dahin, schönes Wochenende. Adela, euer Hans-Joachim.

Ja, einen wunderschönen guten Abend aus dem Studio Wesel am heutigen Samstagabend, den 6. Juni 2026. Ja, 6.6.2026, hört sich gut an, ne? Haben bestimmt wieder viele geheiratet. The Nightfly. Ja, zwei Stunden Disco-Sound bei der Zentrale Retro 24 Disco International, Radio Nordsee International. Und natürlich auch, solange ich dann dabei bin, bis 22 Uhr mit den Informationen zum letzten Vorbereitungsspiel in Chicago gegen die USA der deutschen Nationalmannschaft bei dem letzten Test vor der Weltmeisterschaft, die ja am kommenden Donnerstag dann beginnt. Oh, und da sind wir schon ganz heiß drauf, ne?

0: Ja, schade, dass es den Lennart Karl erwischt hat mit einem Muskelbündelriss im Oberschenkel. Und ich kann aus Erfahrung sprechen, bei meiner damaligen, naja, keine Karriere, aber in meiner Zeit, als ich Fußball gespielt habe, so ein Muskelbündelriss, der ist richtig, richtig schmerzhaft. Ja, heute kein Muskelbündelriss, sondern ich hatte es gerade schon mit im Chat geschrieben, mit dem Rico und mit dem Hajo, ein ganz dickes Knie. Ja, und das sind alles die Altlasten. Berufsbedingt der Sport, halt der Fußball. Ja, und irgendwann ist mein Kniegelenk mal auf. Und man hat mir angeraten, schon vor 6 oder 7 Jahren, ich sollte mir doch ein künstliches einbauen lassen. Da habe ich gesagt, nein, holzwurmfreie Teile kommen in meinen Körper nicht. Aber wenn es so weitergeht, werde ich wohl nicht drumherum kommen. Naja, stehen geht noch, laufen geht gar nicht, sitzen mit dem angewinkelten Knie geht auch nicht, also bleibe ich lieber stehen und wir machen gute Mucke am heutigen Abend. Der Disco-Sound ist wieder angesagt und den sollen Sie auch hören.
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Und zwar die Polizei und den Grenadier, den brauchen wir auch nicht. Ne? Nee, wir brauchen gute Musik. Und mit diesem Song ganz liebe Grüße. Na wohin? Natürlich nach Sonnewitz. An den Maestro, an Rico.

Banana Boat Song für den Rico Sönnwitz. Ja, der Betreiber von der Satzzentrale, nicht nur von Retro, sondern auch von Deluxe, Technikradio und. Und natürlich auch unter die Rubrik fällt dann Radio Nordsee International. Und jetzt geht ein Gruß gen Wenden an den Maestro und an den Chef von 24 Disco International. An Terry Jam. Und hier ist Santana in the Remix. And the Everways.

I Want Your Love. Schick. In der Sendung Nightfly am heutigen Samstag bei der Sitzzentrale Retro 24 Disco International Radio Nordsee International. Und hier ist der nächste

Zweite Spielminute. Freistoß für Deutschland von der rechten Seite. Da so 18 Meter vorm Tor. Flanke Kimmich, Kopfball Havertz, 1:0 für Deutschland.

0: Tja, bevor wir jetzt weiter ins Fußballgeschehen reingehen.
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0: Machen wir noch gute Musik.
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Delegation, put a little love on me. In den ersten 12 Minuten, sag ich mal, 11 Minuten, 21 ganz genau gespielt. Aber die deutsche Mannschaft, die presst ohne Ende. Und ich sage mal, es dauert nicht mehr lange, bis es dann 2-0 steht. Ne? Wollen wir hoffen. Obwohl es nur noch der letzte Test ist vor dem Beginn am kommenden Donnerstag der Weltmeisterschaft. Aber trotzdem ist es wichtig. Und dann gerade noch in einem Land, wo die Weltmeisterschaft stattfindet, in den USA und dann noch gegen die USA. Na ja, kriegt der Trump mal eben einen am Sack.

Die Wahnsinnsstimme, wenn man sie gehört hat, neben der Tanzfläche und der Titel begann, da musste man natürlich dann sofort auf die Tanzfläche, ne? Divine und Shake It Up. Und hier ist die fantastische Stimme von Donna Summer and the Bad Girls. Bist du eigentlich böse Mädchen? Nein, gibt's doch gar nicht. Gibt alles nur liebe Mädchen.

Girls, Donna Summer, ja, und unsere Elisabeth, eine Stammhörerin, die war im Urlaub in Kärnten und hat dann eine kleine Krankheit mitgebracht. Ne? Das Übliche halt, eben Husten, Schnupfen, Kopfweh, Gliederschmerzen. Ja, so ist es meist, wenn man aus dem Urlaub kommt und man sagt dann immer, das ist keine Krankheit, das ist Sehnsucht zurück in dieses Land, wo man gerade seine schönen Tage verbracht hat. Und da hat sie einen wundervollen Titel gehört. Und den wollen wir natürlich auch nochmal spielen, damit sie halt eben auch ganz schnell wieder gesund wird. Und hier ist er, Boris Bukowski. Trage meine Liebe wie einen Mantel.

0: geschwärmt.
1: Ja.
0: Und jetzt werde ich mit Sicherheit nicht mehr frieren. Vielen Dank, Elisabeth. Ein wundervoller Titel. Und ich hoffe, den Hörern hat es natürlich dann auch gefallen. So, und jetzt schalten wir mal eben schnell rüber zu Foreigner. Und hier ist Sue. Im Disco Sound am heutigen Samstagabend. In der Sendung Nightfly.

36. Spielminute. Deutschland in den USA zum letzten Vorbereitungsspiel für die WM. Spielstand 1:1. Nix 2:0, ne? George Michael und Mary G. Blige ist es gewesen in der Clubhouse. Ja. Patrick Coley featuring Sylvester. Do you wanna funk? 21:17 Uhr. Heißt also noch 43 Minuten bin ich für euch da.

Monofunk. Ja, kommen wir jetzt mal eben kurz vor der Halbzeit, ist die 45. Spielminute. Nochmal zum Spiel Deutschland gegen Amerika, gegen die USA in Chicago. Das letzte Vorbereitungsspiel der deutschen Nationalmannschaft, bevor es dann Donnerstag losgeht mit der WM. Und die deutsche Mannschaft startet ja dann am Sonntag, kommenden Sonntag, in dieses Turnier gegen Curaçao. Also die ersten 15-20 Minuten, sag ich mal, war ja Spiel auf ein Tor. Ja, und dann hat sich das Blatt mal eben ganz schnell gewendet. Warum und weswegen? Da fragen Sie mal die Köpfe der Spieler.

Tja, und da war auf einmal zu Ende, ne? Kann schon mal passieren. Ich war jetzt gerade so beschäftigt, noch ein paar Nachrichten zu lesen. Und dann kann schon mal passieren, dass man dann halt eben sagt, ja, okay, der Titel ist zu Ende, aber das Mikro ist noch nicht auf. Viel Spaß in den letzten 28 Minuten in der Sendung Nightfly. Bei der Satzzentrale Retro, bei 24 Disco International und Radio Nordsee International aus dem Studio Wesel.

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Und hier ist der next one in the remix. Cool and the gang. In the Cherish. Oh, jetzt kommen die alten Gefühle wieder hoch, ne? Wenn man jetzt so tanzen kann.

ja, da könnte man auch mal so ein bisschen drauf schmusen. Ne? Oh, oh. Und da freue ich mich schon wieder auf den morgigen Abend in der Sendung Moonlight. Hier über der Sitzzentrale Retro, 24 Disco International und Radio Nordsee International. Und da gibt es dann wieder die Mucke zum Schmusen. Ja, um richtig schön zu relaxen.

0: Aber noch haben wir den Disco-Sound am heutigen Samstagabend in der Sendung Nightfly.
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Come Funky Town. Ja, ich muss Ihnen jetzt mal gerade eben so eine kleine Geschichte erzählen, was so alles im Chat geschrieben wird. So Erinnerungen mit diesen Titeln, was man alles so gemacht hat, früher durchgetanzt und dann direkt zur Arbeit gegangen und geschworen, das machen wir nie wieder. Und nächstes Wochenende ist das Gleiche wieder passiert. Ja, liebe Elisabeth, so ging es mir natürlich auch. Und ich sage mal auch unsere Ines, die aus dem Kino zurück ist. Sie hat geguckt hier Prada oder Ich will Prada 2. Keine Ahnung, wie das heißt. Ich bin nicht der Kinogänger und kenne mich auch mit Filmen nicht aus, außer mit Western. Ja, und denken Sie dran, ne? 14 Uhr, einschalten, da ist sie da, die Maus. Die Ines ist dann auch wieder hier im Studio am morgigen Sonntag. Dann wird es wieder ein bisschen lustig werden, ich hoffe es. Nicht, dass sie mit so einem traurigen Gesicht hier reinkommt. Aber so kenne ich sie nicht, sie lächelt immer und so charmant. Oh.

Michael Sigelband, Let's Return in the Remix. Ja, vielleicht fragen Sie sich, warum Sie nichts hören von dem Spiel USA gegen Deutschland, der letzte Test vor der Weltmeisterschaft. Nee, da gibt's nichts zu erzählen. Also ich kann euch eins nur sagen, wenn die Jungs so spielen wie jetzt, nach den ersten 20 Minuten, die gut waren, dann dürfen sie nach 3 Spielen in der Vorrunde die Heimreise gen Deutschland antreten und dann in ihren vielleicht verdienten Urlaub einfahren. Ja, nee, jetzt fällt gerade das 2:1. Leroy Sané. Naja, aber was für ein Glückstreffer. Ich wünsche euch noch einen schönen Abend. Viel Spaß bei den weiteren Sendungen und wir hören uns dann wieder, wie gerade gesagt, um 14 Uhr am morgigen Sonntag. Da geht's dann los. 4 Stunden mit der Supermaus, mit der Ines, hier aus dem Studio Wesel zur Sendung On Air im Family Sunday. Und dann hören wir uns nochmal wieder abends um 22 Uhr zur Sendung Moonlight. Bis dahin sage ich dann erstmal Tschüss, bye bye, euer Danny.

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0: 1962 gegründet und immer noch aktiv. Die Hollies, ja, Daddy Don't Mind von 1976. Und zwei von der Urbesetzung sind immer noch dabei. Tony Hicks an der Gitarre und Bobby Elliott an den Drums. Hier ist Kota Music, die Retro-Radio-Show. Wir spielen die besten Songs aus über 50 Jahren Rock- und Popgeschichte. Und von mir gibt's dann noch Infos obendrauf. Der Tiger wird 86, man glaubt's ja nicht. Sir Thomas John Woodward, Order of the British Empire. Ja, am 7. Juni 1940 ist er geboren, in Wales. Besser bekannt natürlich als Tom Jones. Als Clubsänger tingelte Jones bereits 1963 unter dem Pseudonym Tiger Tom. Der Spitzname Tiger ist bis heute geblieben, durch die walisischen Arbeiterkneipen und ab 1964 durch die Londoner Bars. Die Liste seiner Auszeichnungen und seiner Songs ist unendlich. Gleich ist er dran mit Letter to Lucille, Tom Jones.
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0: Na, das lassen wir mal einfach so stehen. Tom Jones, schöner Song. Er schreibt noch Briefe oder hat Briefe geschrieben. Letter to Lucille.
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Es ist der 6. Juni 1987. Nummer 1 der US-amerikanischen Singlecharts. Kim Wilde mit You Keep Me Hanging On. Im Original von den Supremes aus dem Jahr 1966. Und 1986 nahm Kim Wilde den Klassiker neu auf für ihr Album Another Step. Kim Wilde.

Tja, was haben wir denn da gehört? Musik von The Royal Guardsmen aus Florida. Erster Erfolg 1966, der Hit Snoopy vs. The Red Baron. Auch der Titel ihres ersten Albums. Es geht um Manfred von Richthofen, den Roten Baron, Jagdflieger, Deutscher aus dem Ersten Weltkrieg. Und um Flugzeuge ging es bei diesem schönen Song. 70 Golden. Es ist der 6. Juni 1970, Spitzenreiter der britischen Single-Hitparade Yellow River von Christie.

Paul Brady ist irischer Songwriter und Multi-Instrumentalist. Neben zahlreichen Alben hat er 2003 diesen Song veröffentlicht. Der Song heißt The Havana Way.

Lady. Genau, The Havana Way. Apropos Havana, hier ist Camila Cabello. Der Song muss jetzt einfach sein. Havana, im August 2017 erschien, aber trotzdem Retro.

Camila Cabello featuring Young Thug. Ja, und sie ist die Königin des Rock'n'Roll. Bei Menschen, die in den 70ern und 80ern sozialisiert wurden, löst der Name Susi Quattro eine Lawine an Erinnerungen aus. Besonders in Deutschland, wo die zierliche, ungeheuer agile Musikerin eine besondere große Fangemeinde begeisterte. Hören wir sie. Heart of Stone. The Sound.

from Capaldi. You Never Change the World. Richtig. Der Song heißt That's Love. Und Jim Capaldi war britischer Rockmusiker, der Enkel italienischer Einwanderer, spielte als Schlagzeuger an der Seite von Steve Winwood in der Band Traffic, deren Mitbegründer er 1967 war. Er war als Singer-Songwriter erfolgreich und veröffentlichte unter eigenem Namen zahlreiche Soloalben. 1973 nahm Capaldi neben anderen berühmten Musikern wie Pete Townsend und Ronnie Wood an Eric Claptons Rainbow Concert teil. Capaldi starb am 28. Januar 2005 im Alter von 61 Jahren in London. Und wie gesagt, wir hörten von 1983 den Song That's Love. Es gibt Musik von Candy Staten, Young Hearts Run Free, 1975, Nummer 1 in den US R&B Charts.

Young Hearts Run Free, Candice Dayton. Das können wir machen. Es gibt Musik von The Crusaders. Das war eine US-amerikanische Fusion-Jazz-Gruppe, die vor allem in den 1970er Jahren durch die Verbindung von Jazz und Funk Erfolge feierten. Gute Band, schöne Musik. Wir hören von 1980 von The Crusaders Soul Shadow.

entspannter Musik von The Crusaders. Soul Shadow. Und jetzt geht's um Neil Diamond. Von dem gibt's 2026 tatsächlich wieder neue Entwicklungen. Man glaubt's ja nicht. Sein neues Album Wild at Heart ist Anfang Mai erschienen. Es ist der dritte und letzte Teil seiner Zusammenarbeit mit Produzent Rick Rubin. Außerdem bekommt der Film Song Sung Blue weiterhin Aufmerksamkeit. Der Film basiert auf einer Neil Diamond Tribute Band, hat seine Musik wieder stärker ins Rampenlicht gebracht. A Musical, Beautiful Noise, läuft international und erzählt auch von seiner Parkinson-Erkrankung und seinem Karriereende auf der Bühne. Im Netz kursieren zudem Meldungen über eine mögliche Final Tour 2026. Die stammen allerdings überwiegend aus Social Media Posts und sind bislang nicht offiziell bestätigt. Hören wir einen schönen Song von Neil Diamond, Let Me Take You in My Arms Again.

Der Song Rent von den Pet Shop Boys wurde 1984 geschrieben und am 12. Oktober 1987 als dritte Single ihres zweiten Studioalbums Actually veröffentlicht. Musikalisch ist der Song im Synth-Pop-Stil gehalten, mit Einflüssen aus dem Italo-Disco. Es handelt sich um die Geschichte einer Frau, die als Geliebte eines mächtigen Mannes lebt und von ihm finanziell unterstützt wird. Rent erreichte Platz 8 der britischen Singlecharts und wurde zu einem der bekanntesten Songs der Pet Shop Boys. So, jetzt wollen wir das Tempo ein bisschen anziehen. Es gibt Musik von Smoke. Ganz genau gesagt, The Smoke. Und das war eine britische Rockband, die 1967 mit dem drogenbeeinflussten Titel My Friend Jack berühmt wurde. Den Erfolg aber nie wiederholen konnte.

The Smoke. My Friend Jack. Und jetzt Musik noch von Tom Petty und seinen Heartbreakers. Der Song heißt The Last DJ.

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1: Das war Guter Music, die Retro Radio Show von und mit Rainer Multhaupt. Nächste Woche eine neue Ausgabe. Wir hören noch Musik von Maynard Ferguson, Gonna Fly Now. Und ich sage wie immer zum Schluss Tschüss und Ciao und weg.

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2: Im Studio von Riebesel Freundlieb. Schönen guten Abend. Generalprobe geglückt. Deutschland hat das letzte Testspiel vor der Fußball-WM gegen Co-Gastgeber USA mit 2:1 gewonnen. Die Tore in Chicago erzielten Kai Havertz und Leroy Sané. Bundestrainer Nagelsmann blickt nun optimistisch auf das Turnier ab kommender Woche. Er sagte im RTL-Fernsehen:
3: Ich finde es einen perfekten Test für uns von den Witterungsbedingungen vom Gegner, die emotional spielen. Ja, insgesamt bin ich zufrieden. Wir haben jetzt 9-mal in Folge gewonnen. Das musst du auch erstmal machen.
2: Donnerstag startet die WM, am Sonntag muss Deutschland gegen Curaçao ran. Neuer Höchststand bei politisch motivierter Kriminalität in Deutschland. Mehr als 85.000 solcher Straftaten haben die Bundesländer im letzten Jahr registriert. Das berichtet die Welt am Sonntag. Daniel Bornberg berichtet.
4: Das waren doppelt so viele solcher Straftaten wie noch vor 10 Jahren und die Zahlen aus Rheinland-Pfalz fehlen sogar noch. Den größten Zuwachs gab es bei linksextremen Straftaten, den größten Anteil machen aber weiter Rechtsextreme aus. Rund die Hälfte aller Taten ging auf ihr Konto. Ermittler führen die Entwicklung vor allem auf den polarisierten Bundestagswahlkampf und Krisen wie den Nahostkonflikt zurück. Es spielt aber auch eine Rolle, dass Hass und Hetze im Netz häufiger angezeigt werden.
2: Deutschland, Großbritannien und Frankreich wollen die Bemühungen für ein Ende des Ukraine-Kriegs wieder anschieben. Denn die USA sind mit dem Iran beschäftigt. Am Tag gibt's ein Treffen in London mit Kanzler Merz, Regierungschef Starmer, Staatschef Macron und Präsident Zelensky. Ungewöhnliches Plädoyer von Altkanzlerin Merkel. Sie wirbt für Geduld mit der Merz-Regierung. Schwarz-Rot ist seit gut einem Jahr im Ruder. Es ist ja einfach nicht richtig, dass da nichts passiert ist, betonte Merkel im Interview mit der Frankfurter Allgemeinen Sonntagszeitung. Die erste DFB-Pokalrunde steht. Bayern München spielt beim Zweitliga-Aufsteiger Osnabrück. Borussia Dortmund gastiert beim Hamburger Landespokalsieger HEBC. In Mannheim kommt es außerdem zum hitzigen Nachbarschaftsduell gegen Kaiserslautern.
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5: Mal mehr, mal weniger Wolken sind unterwegs und dazu ziehen von Westen her noch ein paar Schauer durch. Im Süden eher nur vereinzelt was dabei. In der Nacht sinken die Temperaturen auf

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2: Im Studio von Riebe sei freundlieb. Erfolgreiche WM-Generalprobe für die deutsche Nationalmannschaft. Das letzte Testspiel gegen Co-Gastgeber USA endete 2:1 für das DFB-Team. Uwe Schimonek berichtet.
3: Es war der gewünschte Härtetest in der Hitze von Chicago. In Hälfte 1 gab es zwar ein frühes deutsches Tor durch Kai Havertz, doch dann kamen die Amerikaner besser ins Spiel und erzielten den Ausgleich. Ein anderes Bild in der zweiten Halbzeit. Deutschland machte Druck und das verdiente Siegtor durch Leroy Sané. Und so war Bundestrainer Nagelsmann nach der Partie zufrieden und geht optimistisch in das erste WM-Spiel nächsten Sonntag gegen Curaçao.
2: Bis heute müssen die EU-Staaten sich neue Regeln zur Lohntransparenz verordnen. Oder besser gesagt, müssten. Denn Deutschland setzt die EU-Richtlinie zur Entgelttransparenz erstmal nicht um. Was steckt genau dahinter, Anne Brauer?
4: Die Richtlinie soll dafür sorgen, dass die Gehaltsunterschiede zwischen Frauen und Männern schrumpfen durch Transparenz. Firmen müssen in Stellenanzeigen angeben, was man etwa an Lohn zu erwarten hat. Und größere Unternehmen müssen veröffentlichen, ob und welches Gehaltsgefälle es bei ihnen gibt. Die deutsche Regierung zieht da aber noch nicht mit. Frauenministerin Prien hält das Ganze für viel zu bürokratisch und will in Brüssel nachverhandeln. Viele Rechtsexperten raten den Firmen aber, die neuen Regeln jetzt schon anzuwenden, um im Zweifel vor Gericht besser dazustehen.
2: Wie kann die Ukraine weiter unterstützt und der Druck auf Russland erhöht werden? Darum geht's heute bei einem Treffen in London. Kanzler Merz kommt mit dem britischen Regierungschef Starmer, Frankreichs Präsident Macron und dem ukrainischen Präsidenten Zelensky zusammen, um zu beraten. Neuer Höchststand bei politisch motivierter Kriminalität in Deutschland. Mehr als 85.000 solcher Straftaten haben die Bundesländer im letzten Jahr registriert. Das zeigen Recherchen der Welt am Sonntag. Das sind doppelt so viele solcher Straftaten wie noch vor 10 Jahren. Der VfL Osnabrück hat in der ersten DFB-Pokal

0: 22 Grad.
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2: Im Studio von Riebe sei freundlieb. Die deutsche Fußballnationalmannschaft hat die Generalprobe für die WM erfolgreich geschafft. Gegen Co-Gastgeber USA siegte das DFB-Team mit 2:1. Kai Havertz brachte Deutschland bereits früh in Führung. Der Stürmer vom FC Arsenal war nach der Partie zufrieden und sagte im RTL-Fernsehen:
3: Ich glaube, wir haben alles in allem ein gutes Spiel gemacht. Ich glaube, zweite Halbzeit war nochmal besser auf jeden Fall. Ich glaube, wir können froh sein. Gehen mit Selbstbewusstsein jetzt ins erste Gruppenspiel und haben uns gut vorbereitet. 9. Sieg in Folge, also läuft ganz gut.
2: Nächsten Sonntag startet Deutschland gegen Curaçao in die WM.